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0: 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Hallo Zeuthen.
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2: Mit Henrike Münster. 3 Wochen nach dem schweren Doppelerdbeben in Venezuela ist die Zahl der Todesopfer auf mehr als 4.700 gestiegen. Das teilte Parlamentspräsident Rodriguez mit. Mehr als 16.700 Menschen wurden verletzt. Angaben zur Zahl der Vermissten gibt es weiterhin nicht. Die Vereinten Nationen gehen aber davon aus, dass bis zu 50.000 Menschen noch vermisst werden könnten. Die beiden Erdbeben hatten die Stärken 7,2 und 7,5. Besonders schwer getroffen wurde der Bundesstaat La Guaira mit der gleichnamigen Hafenstadt. Der Waldbrand im Müritz-Nationalpark in Mecklenburg-Vorpommern breitet sich weiter aus. Inzwischen sind rund 160 Hektar betroffen. Nach Angaben des Landkreises Mecklenburgische Seenplatte hat das Feuer weiter an Größe gewonnen. Die Ortschaft Granzin mit knapp 400 Einwohnern bleibt gesichert. Mehr als 300 Einsatzkräfte sind inzwischen vor Ort. Der Brand war am Montag ausgebrochen. Die Ursache ist weiterhin unklar. Weil sich in dem Gebiet noch alte Munition im Boden befindet, sind Spezialkräfte im Einsatz. Zwischen Spanien und dem britischen Überseegebiet Gibraltar gibt es keine Grenzkontrollen mehr. Für die Einreise nach Gibraltar gelten jetzt die Schengen-Regeln. Noch in dieser Woche soll auch der Grenzzaun abgebaut werden. Möglich wurde das durch das Abkommen zwischen der Europäischen Union und Großbritannien, das nun in Kraft getreten ist. Besonders profitieren davon die vielen Pendler zwischen Gibraltar und der spanischen Provinz Cadiz. Die Bundesregierung hat ein bundesweites Informationssystem für Niedrigwasser gestartet. Hintergrund ist die zunehmende Trockenheit in Deutschland. Die neue Plattform mit dem Namen NIVIS soll einen Überblick über die Lage an Flüssen und beim Grundwasser geben und die Vorsorge verbessern. Umweltminister Schneider sagte, Wasser sei die wertvollste Ressource. Mit NIVIS könnten Länder, Kommunen und die Wasserwirtschaft frühzeitig auf Niedrigwasser reagieren. Die Schufa speichert offenbar veraltete Daten länger als bislang bekannt. Das berichten NDR und die Süddeutsche Zeitung. Demnach gibt es neben der bekannten Datenbank eine weitere Datensammlung mit Informationen, die eigentlich längst gelöscht sein sollten. Die Schufa nutzt diese Daten nach eigenen Angaben für Tests. Daten- und Verbraucherschützer bezweifeln, dass das rechtmäßig ist. Die Schufa weist die Vorwürfe zurück.
1: Soweit das Neueste aus der Radio SKW Nachrichtenredaktion. 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
2: Mit Henrike Münster. 3 Wochen nach dem schweren Doppelerdbeben in Venezuela ist die Zahl der Todesopfer auf mehr als 4.700 gestiegen. Das teilte Parlamentspräsident Rodriguez mit. Mehr als 16.700 Menschen wurden verletzt. Angaben zur Zahl der Vermissten gibt es weiterhin nicht. Die Vereinten Nationen gehen aber davon aus, dass bis zu 50.000 Menschen noch vermisst werden könnten. Die beiden Erdbeben hatten die Stärken 7,2 und 7,5. Besonders schwer getroffen wurde der Bundesstaat La Guaira mit der gleichnamigen Hafenstadt. Der Waldbrand im Müritz-Nationalpark in Mecklenburg-Vorpommern breitet sich weiter aus. Inzwischen sind rund 160 Hektar betroffen. Nach Angaben des Landkreises Mecklenburgische Seenplatte hat das Feuer weiter an Größe gewonnen. Die Ortschaft Granzin mit knapp 400 Einwohnern bleibt gesichert. Mehr als 300 Einsatzkräfte sind inzwischen vor Ort. Der Brand war am Montag ausgebrochen. Die Ursache ist weiterhin unklar. Weil sich in dem Gebiet noch alte Munition im Boden befindet, sind Spezialkräfte im Einsatz. Zwischen Spanien und dem britischen Überseegebiet Gibraltar gibt es keine Grenzkontrollen mehr. Für die Einreise nach Gibraltar gelten jetzt die Schengen-Regeln. Noch in dieser Woche soll auch der Grenzzaun abgebaut werden. Möglich wurde das durch das Abkommen zwischen der Europäischen Union und Großbritannien, das nun in Kraft getreten ist. Besonders profitieren davon die vielen Pendler zwischen Gibraltar und der spanischen Provinz Cadiz. Die Bundesregierung hat ein bundesweites Informationssystem für Niedrigwasser gestartet. Hintergrund ist die zunehmende Trockenheit in Deutschland. Die neue Plattform mit dem Namen NIVIS soll einen Überblick über die Lage an Flüssen und beim Grundwasser geben und die Vorsorge verbessern. Umweltminister Schneider sagte, Wasser sei die wertvollste Ressource. Mit NIVIS könnten Länder, Kommunen und die Wasserwirtschaft frühzeitig auf Niedrigwasser reagieren. Die Schufa speichert offenbar veraltete Daten länger als bislang bekannt. Das berichten NDR und die Süddeutsche Zeitung. Demnach gibt es neben der bekannten Datenbank eine weitere Datensammlung mit Informationen, die eigentlich längst gelöscht sein sollten. Die Schufa nutzt diese Daten nach eigenen Angaben für Tests. Daten- und Verbraucherschützer bezweifeln, dass das rechtmäßig ist. Die Schufa weist die Vorwürfe zurück.
1: Soweit das Neueste aus der Radio SKW Nachrichtenredaktion. 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
2: Mit Henrike Münster. 3 Wochen nach dem schweren Doppelerdbeben in Venezuela ist die Zahl der Todesopfer auf mehr als 4.700 gestiegen. Das teilte Parlamentspräsident Rodriguez mit. Mehr als 16.700 Menschen wurden verletzt. Angaben zur Zahl der Vermissten gibt es weiterhin nicht. Die Vereinten Nationen gehen aber davon aus, dass bis zu 50.000 Menschen noch vermisst werden könnten. Die beiden Erdbeben hatten die Stärken 7,2 und 7,5. Besonders schwer getroffen wurde der Bundesstaat La Guaira mit der gleichnamigen Hafenstadt. Der Waldbrand im Müritz-Nationalpark in Mecklenburg-Vorpommern breitet sich weiter aus. Inzwischen sind rund 160 Hektar betroffen. Nach Angaben des Landkreises Mecklenburgische Seenplatte hat das Feuer weiter an Größe gewonnen. Die Ortschaft Granzin mit knapp 400 Einwohnern bleibt gesichert. Mehr als 300 Einsatzkräfte sind inzwischen vor Ort. Der Brand war am Montag ausgebrochen. Die Ursache ist weiterhin unklar. Weil sich in dem Gebiet noch alte Munition im Boden befindet, sind Spezialkräfte im Einsatz. Zwischen Spanien und dem britischen Überseegebiet Gibraltar gibt es keine Grenzkontrollen mehr. Für die Einreise nach Gibraltar gelten jetzt die Schengen-Regeln. Noch in dieser Woche soll auch der Grenzzaun abgebaut werden. Möglich wurde das durch das Abkommen zwischen der Europäischen Union und Großbritannien, das nun in Kraft getreten ist. Besonders profitieren davon die vielen Pendler zwischen Gibraltar und der spanischen Provinz Cadiz. Die Bundesregierung hat ein bundesweites Informationssystem für Niedrigwasser gestartet. Hintergrund ist die zunehmende Trockenheit in Deutschland. Die neue Plattform mit dem Namen NIVIS soll einen Überblick über die Lage an Flüssen und beim Grundwasser geben und die Vorsorge verbessern. Umweltminister Schneider sagte, Wasser sei die wertvollste Ressource. Mit NIVIS könnten Länder, Kommunen und die Wasserwirtschaft frühzeitig auf Niedrigwasser reagieren. Die Schufa speichert offenbar veraltete Daten länger als bislang bekannt. Das berichten NDR und die Süddeutsche Zeitung. Demnach gibt es neben der bekannten Datenbank eine weitere Datensammlung mit Informationen, die eigentlich längst gelöscht sein sollten. Die Schufa nutzt diese Daten nach eigenen Angaben für Tests. Daten- und Verbraucherschützer bezweifeln, dass das rechtmäßig ist. Die Schufa weist die Vorwürfe zurück.
1: Soweit das Neueste aus der Radio SKW Nachrichtenredaktion. 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
5: Mit Susanne Trotzki. Der Waldbrand im Müritz-Nationalpark in Mecklenburg-Vorpommern hat sich weiter stark ausgebreitet. Zuletzt waren rund 200 Hektar betroffen, wie der Landkreis Mecklenburgische Seenplatte in Neubrandenburg mitgeteilt hat. Die Ortschaft Granzin mit ihren knapp 400 Einwohnern bleibt vorerst evakuiert. Die Zahl der Einsatzkräfte vor Ort stieg auf gut 330. Im Brandgebiet explodierte zudem beständig alte Munition, die sich dort befindet. Der Brand war Montag ausgebrochen. Die Brandursache ist weiter unklar. Die Wirtschaftsauskunft Schufa speichert mehr Finanzdaten über die Verbraucher in Deutschland, als den meisten bewusst sein dürfte. Nach Medienrecherchen betreibt das Unternehmen neben der offiziellen Datenbank eine zweite Sammlung historischer Daten über teils weit zurückliegende Zahlungsvorgänge von Millionen Menschen. Die Schufa bestätigte dies. Die Daten seien bis zu 10 Jahre alt und betreffen nahezu jeden Konsumenten, zu dem bereits eine Auskunft eingeholt worden ist. Unheilbar kranke Menschen haben in Frankreich künftig das Recht, sich unter strengen Auflagen beim Suizid helfen zu lassen. Die Nationalversammlung verabschiedete mit 291 zu 241 Stimmen endgültig ein entsprechendes Gesetz, das eine Hilfe beim Sterben ermöglicht. Demnach können Patienten sich ein tödliches Medikament verschreiben lassen, das sie in der Regel selbst einnehmen. Nur falls sie körperlich dazu nicht in der Lage sind, kann ein Arzt oder ein Pfleger ihnen dabei helfen. Deutschland und Finnland wollen ihre Zusammenarbeit im Sicherheitsbereich verstärken. Es geht etwa um den Schutz vor hybriden Bedrohungen und die Cybersicherheit, aber auch den Ausbau der europäischen Handlungsfähigkeit und die wirtschaftliche Zukunft. Das bestätigte Außenminister Wadefuhl bei einem Treffen mit seiner Kollegin Valtonen in der finnischen Hauptstadt Helsinki. Er sehe Finnland als Vorbild bei den Bemühungen, sich widerstandsfähiger gegen Bedrohungen aus Russland zu machen. Bundesumweltminister Schneider hat ein System vorgestellt, mit dem sich Nutzer einen Überblick über Wasserstände verschaffen können. Das Niedrigwasserinformationssystem mit dem Namen NIWIS zeigt erstmals bundesweit und nach einheitlichen Maßstäben, wo in Deutschland Wasser knapp wird. Nutzer können damit auf Karten verfolgen, wie sich Wasserstände in Flüssen entwickeln, wie trocken Böden sind und wie sich das Grundwasser verändert. Nach Angaben des Bundesumweltministeriums sinken die Pegelstände in Flüssen derzeit deutlich. Erste Landkreise und Kommunen beschränken die Wasserentnahmen in der Region. Argentinien hat das Halbfinale der Fußball-Weltmeisterschaft gegen England mit 2:1 gewonnen. Der Siegertreffer für Argentinien fiel in der Nachspielzeit. Damit ist Argentinien im Finale und trifft am Sonntag auf Spanien, das sich mit 2:0 gegen Frankreich durchgesetzt hatte.
4: Soweit das Neueste aus der Radio SKW Nachrichtenredaktion. Das Wetter.
5: Wechselnd bewölkt in den Donnerstagmorgen. Aktuell 16 Grad. Im Tagesverlauf wird es aber zunehmend sonnig und auch heiß heute mit 29 Grad. In der kommenden Nacht um 18 Grad. Morgen dann wechselhaft mit Schauern und das bei Tageshöchstwerten um 25 Grad.
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5: Aktuell kommen Sie ohne Probleme in der Region voran. Bitte daran denken, die B179 ist vollgesperrt zwischen der Halsgestraße zum Technologiepark und der L40 Chausseestraße. Stadtverkehr Berlin, auch hier ist es noch ruhig. Auch bitte hier daran denken, hier große Baustelle, die zur Staufalle wird. A100 zwischen Innsbrucker Platz und Albuinstraße. In Fahrtrichtung Treptow die linke Spur gesperrt, in Fahrtrichtung Wilmersdorf linke und mittlere Spur. Im Dreieck Schöneberg wird der Verkehr bis Innsbrucker Platz vollständig über die Nebenfahrbahn geleitet. 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
5: A10 östlicher Berliner Ring in Richtung Dreieck Barnim in Höhe Erkner, der A113 Richtung Schönefelder Kreuz hinter dem Waltersdorfer Dreieck und Schenkenhorst, Freiherr von Löbenstraße. 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Und wenn Sie auch noch was gesehen haben unterwegs, Staus, Blitze, Verkehrsbehinderungen, können Sie das gerne melden und ergänzen. Entweder telefonisch oder auch per WhatsApp unter 033 75 52 73 60. Da, wo Sie jetzt unterwegs sind, eine gute, eine unfallfreie Fahrt.
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5: 4 Minuten nach 6 an diesem Donnerstag, dem 16. Juli. Donnerstag, mein persönlicher Lieblingstag. Aber ich weiß, Sie sind an meiner Seite. Wir schaffen das zusammen und starten jetzt erstmal ordentlich durch. In dem Sinne, einen schönen guten Morgen.
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Kembensko und hoch an diesem Donnerstag, 6:11. Schön, dass Sie dabei sind. Hier ist Radio SKW und wir machen uns den Donnerstag richtig schön. Wir schauen einmal gleich in den Landkreis Oder-Spree mit einem neuen tollen Angebot. Mehr dazu ab 6:45. Außerdem ist Ferienzeit und damit wirklich alles glatt und ohne Probleme läuft, haben wir einen ganz tollen Versicherungstipp für Sie zusammen mit Kai Rinker und was man da so im Punkt Sommerferien beachten sollte. Mehr dazu ab 6:45. Da sind wir auch schon beim Thema Sommerferien hier bei uns in der Region. Was gibt es Tolles zu erleben? Einen schönen neuen Tipp von mir 7:45. Und ich möchte Sie einladen heute ins Kino, in Sinister Wildau, in zwei wirklich sehr schöne, sehr epische und beeindruckende, bildvolle Filme. Also wirklich, da fällt die Wahl, glaube ich, sehr schwer, sich zwischen den beiden Filmen heute zu entscheiden. Mehr dazu ab 7:45. Und dann freue ich mich sehr. Es ist heute Zeit für TH-Themen. Das ist die Sondersendung über die Themen der Technischen Hochschule hier in Wildau. Und ich habe mich sehr gefreut, denn bei mir zu Gast Professor Susanne Marx aus dem Bereich Wirtschaft, Informatik, Recht, Betriebswirtschaft mit einem ganz besonderen Schwerpunkt, nämlich Projektmanagement an der TH Wildau. Und es geht um ein Projekt, das nennt sich AI Mused. Und das hat was zu tun mit künstlicher Intelligenz, mit Museen, mit Inklusion und wie man Exponate einfach näher bringen kann auf eine ganz besondere und ja eine sehr interessant fundierte wissenschaftliche Form, die ganz viel Praxis hat. Und was sich dahinter verbirgt, dazu dann heute in den TH-Themen ab 9 Uhr dann hier bei Radio SKW. Und mit einfach guter Musik geben wir uns jetzt hinein in diesen Montag mit Time After Time in einer ganz besonderen Version 6:13. Schön, dass Sie dabei sind. Guten Morgen.

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1: Im Ortsteil Galun in Mittenwalde ist die Bienenkrankheit amerikanische Faulbrut ausgebrochen. Für das betroffene Bienenvolk wurde die Tötung angeordnet. Gleichzeitig trat eine Tierseuchenallgemeinverfügung in Kraft. Rund um den betroffenen Bienenstand in Galun wurde ein Sperrbezirk mit einem Radius von 1 Kilometer eingerichtet. Innerhalb dieses Bereichs werden nun sämtliche Bienenvölker durch amtliche Tierärzte untersucht. Die Sperrmaßnahmen gelten zunächst für mindestens 2 Monate, also bis Mitte September. Erst wenn erneute Untersuchungen bestätigen, dass keine Erreger der amerikanischen Faulbrut mehr nachweisbar sind, kann der Sperrbezirk wieder aufgehoben werden. Das Kreisveterinäramt fordert alle Imker im Landkreis Dahme-Spreewald auf, ihre Bienenvölker derzeit nicht in den Sperrbezirk zu bringen. Außerdem sollen die Brutwaben regelmäßig kontrolliert und verdächtige Veränderungen sofort gemeldet werden. Trotz ihres bedrohlichen Namens stellt die amerikanische Faulbrut keine Gefahr für Menschen dar. Honig und andere Bienenprodukte können weiterhin bedenkenlos verzehrt werden. Alle Fragen rund um die amerikanische Faulbrut beantwortet das Amt für Veterinärwesen und Verbraucherschutz des Landkreises Dahme-Spreewald unter veterinäramt@dahme-spreewald.de.
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0: 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Und damit ist es 6.30 Uhr, 6:30.
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9: Michael Trotzki, die Spritpreise sind hier bei uns in Brandenburg und Berlin und damit auch in ganz Deutschland natürlich noch einmal deutlich gestiegen. Ein Liter E10 kostet derzeit 2,08 Euro im Durchschnitt, heißt es vom ADAC. Und damit liegt der Preis 6 Cent höher als in der letzten Woche, wo die Spritpreisbremse ja nun schon längst wieder außer Kraft war. Der Liter Diesel liegt aktuell preislich genauso hoch, ist aber mit 12 Cent kräftiger gestiegen. Als Gründe werden die wieder deutlich gestiegenen Ölpreise und die Ferienzeit in Deutschland genannt. Bundespolizei und Zoll haben in Ludwigsfelde ein Drogenlabor ausgehoben. Bei einer groß angelegten Razzia auf dem Industriegebiet seien mehrere Menschen festgenommen worden, sagte man uns. Über 200 Beamte durchsuchten zusätzlich Privatwohnungen in Brandenburg und Berlin. Die Durchsuchungen sollen heute weitergehen. Erst im Herbst letzten Jahres war in Nauen ein riesiges Drogenlabor ausgehoben worden. In Berlin-Oberschöneweide soll Berlins erste BMX-Halle entstehen. Baubeginn soll 2028, die Eröffnung dann 2030 sein, heißt es. Aktuell laufe die öffentliche Ausschreibung. Neben der reinen BMX-Halle im Südosten Berlins sind auch Zuschauertribünen und ein Kraftraum geplant. Auch in Potsdam ist es ab sofort verboten, Wasser aus Seen, Flüssen und Gräben abzupumpen. Hintergrund sei der niedrige Wasserstand durch die anhaltende Trockenheit, heißt es. Das Entnahmeverbot gilt vorerst bis Oktober. Ähnliche Verbote gelten seit kurzem auch schon in mehreren Brandenburger Landkreisen und der Stadt Brandenburg-Havel.
8: Soweit das Neueste aus der Radio SKW Nachrichtenredaktion. Das Wetter.
0: Sonne gemixt mit Wolken, aktuell 17 Grad gemessen hier bei uns in Wildau, so auch in Zernsdorf, 16 Grad im Moment in Grünheide. Das heißt nochmal so richtig durchlüften, im Tagesverlauf mehr Sonne und bis zu 29 Grad. In der kommenden Nacht 18 Grad, da zieht es dann allmählich zu, morgen wechselhaft auch immer wieder mit kurzen Schauern, das bei maximal 25 Grad.
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11: Aktuell kommen Sie ohne Probleme in der Region voran. Bitte daran denken, die B179 ist komplett gesperrt zwischen Halske Straße und zum Technologiepark der Donnerstag. Wie schön. Und der L40 Chausseestraße, das Ganze bis zum 7. August. Ähnlich sieht es im Stadtverkehr Berlin aus. Köpenick, da gibt es einmal Stop and Go und zwar auf der Rudolf-Röhl-Allee Richtung an der Wohlheide. Und ansonsten wird auf der A100 gebaut zwischen Innsbrucker Platz und der Albuinstraße. Fahrtrichtung Treptow, linke Spur gesperrt. Fahrtrichtung Wilmersdorf, linke und mittlere Spur. Im Dreieck Schöneberg wird der Verkehr bis Innsbrucker Platz komplett über die Nebenfahrbahn geleitet. 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
11: A10 östlicher Berliner Ring Richtung Dreieck Barnim in Höhe Erkner, der A113 Richtung Schönefelder Kreuz hinter dem Waltersdorfer Dreieck und Schönefeld am Wall. 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Und wenn Sie auch noch was gesehen haben unterwegs, Staus, Blitze, Verkehrsbehinderungen, können Sie das gerne melden und ergänzen. Entweder telefonisch oder auch per WhatsApp unter 03375 52 73 60. Da, wo Sie unterwegs sind, eine gute, eine unfallfreie Fahrt. Damit ist es 6:58 an diesem Donnerstag. Gemeinsam auf Kurs heißt das Motto des neuen Herbstprogramms der Volkshochschule Oder Spree. Und warum das so besonders ist, dazu gleich nach dem Classic-Hit dieser Stunde hier bei Radio SKW und Susanna Morgen.

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Gemeinsam auf Kurs lautet das Motto des neuen Herbstprogramms 2026 der Volkshochschule oder Spree. Ab sofort können Interessierte im neuen Programm Heft stöbern und aus einer Vielzahl von tollen Angeboten wählen. Ob sie sich kreativ ausprobieren, eine Sprache lernen, etwas für die Gesundheit tun oder digitale Kompetenzen erwerben möchte, hier lernen sie nicht nur Neues, sondern oft auch neue Menschen kennen. Ein besonderes Highlight erwartet Kultur- und Naturbegeisterte mit der Veranstaltungsreihe LOS liest auf Schloss Kossenblatt, die in Kooperation mit dem Naturpark Dahme Heideseen stattfindet. Am 2. 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Fürstenwalde setzt unter anderem mit KI im Alltag, Business Englisch, Sitz-Yoga, kreativen Workshops auf ganz vielfältige Akzente. Darüber hinaus gibt es viele Angebote aus den Bereichen Gesundheit, Sprachen, Kultur, Kreativität, Beruf und Gesellschaft. Und ganz egal, ob Sie sich beruflich weiterentwickeln, ein neues Hobby entdecken oder einfach etwas gemeinsam mit anderen erleben möchten, das neue Programm gibt für jeden und jede das passende Angebot. 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
1: Mehr Lebensraum für Meisen, Sperlinge und andere heimische Singvögel. Der Naturpark Dahme Heideseen setzt sein Nistkastenprojekt fort und hat jetzt jeweils 3 hochwertige Nisthilfen an die Kita Rasselband in Lübden sowie den Hort Kürisse Eulen in Groß Küris übergeben. Gleichzeitig startet erneut eine Mitmachaktion für Bürgerinnen und Bürger im Naturparkgebiet. Mit den neuen Nistkästen soll dem zunehmenden Mangel an natürlichen Brutplätzen entgegengewirkt werden. Alte Bäume mit Höhlen werden immer seltener. Moderne Gebäude bieten Vögeln kaum Nischen oder Spalten zum Brüten. Künstliche Nisthilfen können diese Lücke schließen und werden von vielen Arten gut angenommen. Selbst wenn es in diesem Jahr keine zweite Brut mehr geben sollte, haben die Vögel bereits jetzt so die Möglichkeit, die Kästen als sicheren Unterschlupf kennenzulernen und im kommenden Frühjahr als Brutplatz zu nutzen. Wer mitmachen möchte, sollte sich bis zum 31. Juli bei der Naturparkverwaltung Dahme Heideseen melden. Voraussetzung ist, dass sich der Standort für den Nistkasten innerhalb des Naturparks befindet. Interessierte können sich dafür anmelden an carsten.preuß@lfu.brandenburg.de.
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0: Und damit ist es genau 7 Uhr.
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0: Mit Susanne Trotzki. Der Waldbrand im Müritz-Nationalpark in Mecklenburg-Vorpommern hat sich weiter stark ausgebreitet. Zuletzt waren rund 200 Hektar betroffen, wie der Landkreis Mecklenburgische Seenplatte in Neubrandenburg mitgeteilt hat. Die Ortschaft Granzin mit ihren knapp 400 Einwohnern bleibt vorerst evakuiert. Die Zahl der Einsatzkräfte vor Ort stieg auf gut 330. Im Brandgebiet explodierte zudem beständig alte Munition, die sich dort befindet. Der Brand war Montag ausgebrochen. Die Brandursache ist weiter unklar. Die Wirtschaftsauskunft Schufa speichert mehr Finanzdaten über die Verbraucher in Deutschland, als dem meisten bewusst sein dürfte. Nach Medienrecherchen betreibt das Unternehmen neben der offiziellen Datenbank eine zweite Sammlung historischer Daten über teils weit zurückliegende Zahlungsvorgänge von Millionen Menschen. Die Schufa bestätigte dies. Die Daten seien bis zu 10 Jahre alt und betreffen nahezu jeden Konsumenten, zu dem bereits eine Auskunft eingeholt worden ist. Unheilbar kranke Menschen haben in Frankreich künftig das Recht, sich unter strengen Auflagen beim Suizid helfen zu lassen. Die Nationalversammlung verabschiedete mit 291 zu 241 Stimmen endgültig ein entsprechendes Gesetz, das eine Hilfe beim Sterben ermöglicht. Demnach können Patienten sich ein tödliches Medikament verschreiben lassen, das sie in der Regel selbst einnehmen. Nur falls sie körperlich dazu nicht in der Lage sind, kann ein Arzt oder ein Pfleger ihnen dabei helfen. Deutschland und Finnland wollen ihre Zusammenarbeit im Sicherheitsbereich verstärken. Es geht etwa um den Schutz vor hybriden Bedrohungen und die Cybersicherheit, aber auch den Ausbau der europäischen Handlungsfähigkeit und die wirtschaftliche Zukunft. Das bestätigte Außenminister Wardefuhl bei einem Treffen mit seiner Kollegin Valtonen in der finnischen Hauptstadt Helsinki. Er sehe Finnland als Vorbild bei den Bemühungen, sich widerstandsfähiger gegen Bedrohungen aus Russland zu machen. Bundesumweltminister Schneider hat ein System vorgestellt, mit dem sich Nutzer einen Überblick über Wasserstände verschaffen können. Das Niedrigwasserinformationssystem mit dem Namen NIWIS zeigt erstmals bundesweit und nach einheitlichen Maßstäben, wo in Deutschland Wasser knapp wird. Nutzer können damit auf Karten verfolgen, wie sich Wasserstände in Flüssen entwickeln, wie trocken Böden sind und wie sich das Grundwasser verändert. Nach Angaben des Bundesumweltministeriums sinken die Pegelstände in Flüssen derzeit deutlich. Erste Landkreise und Kommunen beschränken die Wasserentnahmen in der Region. Argentinien hat das Halbfinale der Fußball-Weltmeisterschaft gegen England mit 2:1 gewonnen. Der Siegertreffer für Argentinien fiel in der Nachspielzeit. Damit ist Argentinien im Finale und trifft am Sonntag auf Spanien, das sich mit 2:0 gegen Frankreich durchgesetzt hatte.
12: Soweit das Neueste aus der Radio SKW Nachrichtenredaktion. 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
0: Sonne gemixt mit Wolken. Aktuell 17 Grad. Im Tagesverlauf verschwinden die Wolken so ein bisschen. Es wird auf jeden Fall sonnig und heiß mit 29 Grad. In der kommenden Nacht um 18 Grad, da zieht es dann wieder zu und morgen dann teils wechselhaft mit Schauern und das bei Tageshöchstwerten um 27 Grad.
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0: A10 südlicher Berliner Ring Richtung Spree, auch zwischen Dreieckwerder und Glindow hier laufen Bergungsarbeiten. Die rechte Spur ist gesperrt. Und es gibt eine Vollsperrung auf der B179 zwischen Halske Straße zum Technologiepark und der L40 Chausseestraße. Stadtverkehr Berlin A100 Richtung Wedding zwischen Innsbrucker Platz und Schmargendorf Stau mit 10 Minuten und Neukölln Sonnenallee in Höhe Dammweg. Vorsicht bitte, hier sind die Ampeln ausgefallen. 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
0: A10 östlicher Berliner Ring in Richtung Dreieck Barnim in Höhe Erkner, Storkow, Libiner Straße und Fürstenwalde, Buchholzer Chaussee. Dankeschön an Mike. 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Und wenn Sie auch noch was gesehen haben unterwegs, Staus, Blitze, Verkehrsbehinderungen, können Sie das gerne melden und ergänzen. Entweder telefonisch oder auch per WhatsApp unter 03375 52 73 60. Da, wo Sie unterwegs sind, wünsche ich eine gute, eine unfallfreie Fahrt.
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0: 7:04 an diesem Donnerstag, dem 16. Juli. Auf geht's in die Sommerferien. Damit das wirklich ganz ungetrübt und schön wird, sollte man natürlich auch so ein bisschen mal sich den Versicherungsschutz angucken. Wie steht's da eigentlich um die Policen? Was sollte man beachten, wenn es in den Urlaub geht? Und mehr dazu gleich mit einem aktuellen Versicherungstipp von uns.
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2: Die Koffer sind vielleicht schon gepackt, der Reisepass liegt bereit, die Vorfreude auf den großen Sommerurlaub steigt. Bleibt eigentlich nur eine Frage, sind auch alle richtig abgesichert, falls unterwegs doch mal was schiefläuft? Wer ins Ausland reist, sollte Kai Rinka vom Bundesverband Deutscher Versicherungskaufleute vor allem auf eine Auslandskrankenversicherung achten. Die kostet oft nur zwischen 20 und 30 Euro im Jahr für die ganze Familie, kann im Ernstfall aber richtig viel Geld sparen. Denn die gesetzliche Krankenversicherung übernimmt Behandlungskosten im Ausland häufig nur teilweise oder gar nicht. Ebenfalls unverzichtbar ist eine private Haftpflichtversicherung. Sie springt ein, wenn man versehentlich einen Schaden verursacht, etwa beim Radfahren oder auf dem Campingplatz. Wer mit dem Auto ins Ausland fährt, sollte außerdem prüfen, ob die sogenannte weiße Karte eingepackt ist. Sie dient als internationaler Versicherungsnachweis und erspart nach einem Unfall in vielen Ländern jede Menge Papierkram. Auch ein Blick in die Hausrat- oder Rechtsschutzversicherung kann sich lohnen. Manche Policen greifen nämlich auch im Urlaub, etwa nach einem Raub oder wenn es wegen Reisemängeln zum Rechtsstreit kommt. Vorsicht ist dagegen bei speziellen Urlaubspaketen geboten. Nicht jede zusätzliche Police ist wirklich sinnvoll. Wer bereits gut versichert ist, braucht oft keine extra Urlaubshaftpflicht oder ähnliche Zusatzangebote. Im Zweifel gilt, lieber vor der Abreise noch einmal den Versicherungsordner öffnen und nachschauen, als im Urlaub eine böse Überraschung erleben.
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1: Im Ortsteil Galonen in Mittenwalde ist die Bienenkrankheit amerikanische Faulbrut ausgebrochen. Für das betroffene Bienenvolk wurde die Tötung angeordnet. Gleichzeitig trat eine Tierseuchenallgemeinverfügung in Kraft. Rund um den betroffenen Bienenstand in Galonen wurde ein Sperrbezirk mit einem Radius von 1 Kilometer eingerichtet. Innerhalb dieses Bereichs werden nun sämtliche Bienenvölker durch amtliche Tierärzte untersucht. Die Sperrmaßnahmen gelten zunächst für mindestens 2 Monate, also bis Mitte September. Erst wenn erneute Untersuchungen bestätigen, dass keine Erreger der amerikanischen Faulbrut mehr nachweisbar sind, kann der Sperrbezirk wieder aufgehoben werden. Das Kreisveterinäramt fordert alle Imker im Landkreis Dahme-Spreewald auf, ihre Bienenvölker derzeit nicht in den Sperrbezirk zu bringen. Außerdem sollen die Brutwaben regelmäßig kontrolliert und verdächtige Veränderungen sofort gemeldet werden. Trotz ihres bedrohlichen Namens stellt die amerikanische Faulbrut keine Gefahr für Menschen dar. Honig und andere Bienenprodukte können weiterhin bedenkenlos verzehrt werden. Alle Fragen rund um die amerikanische Faulbrut beantwortet das Amt für Veterinärwesen und Verbraucherschutz des Landkreises Dahme-Spreewald unter veterinäramt@dahme-spreewald.de.
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1: Und damit ist es 7:30 Uhr, 7:30.
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8: Mit Jörg Trotzki. Das Landgericht Cottbus hat ein Ehepaar zu langjährigen Haftstrafen verurteilt. Der Mann und die Frau müssen für jeweils über 11 Jahre ins Gefängnis. Das Gericht sah es als erwiesen an, dass die beiden gemeinsam versucht haben sollen, einen Mann, den früheren Freund der Frau, zu töten. So sollen sie im Februar unter anderem mit einem Hammer und einem Fleischklopfer auf ihr Opfer eingeschlagen und ihn mit WC-Reiniger übergossen haben. In Galun ist bei einem Bienenvolk die amerikanische Faulbrut festgestellt worden. Das Veterinäramt hat inzwischen angeordnet, das befallene Volk zu töten. Außerdem wurde ein Sperrkreis von 1 Kilometer eingerichtet. Innerhalb dieses Sperrkreises werden nun von den anderen Bienenvölkern Proben genommen. Die Sperre gilt zunächst bis Mitte September. Noch immer wird ein 20-jähriger Berliner in Brandenburg vermisst. Er wird vermutlich im Werbelinsee ertrunken sein, sagte man uns. Die Suche nach ihm blieb auch gestern erfolglos. Der junge Mann war am Montag mit einem Tretboot und einer Freundin auf den Werbelinsee gefahren und dann ins Wasser gestiegen. Nach einem Tauchgang kam er nicht wieder nach oben. Zur Berlin-Wahl im September treten deutlich weniger Parteien an als 2021. Vom Landeswahlamt heißt es, die Frist sei nun abgelaufen. Dabei hätten 21 Parteien Landes- und Bezirkslisten eingereicht. Bei der letzten Wahl waren es 34 Parteien. Neben den bekannten Parteien treten auch diesmal in Berlin unter anderem eine Hip-Hop-Partei, eine Eigenheim- und eine Bergpartei an. Letztere sieht sich als öko-anarchistisch und real-dadaistisch. So richtete die Bergpartei unter anderem eine Gemüseschlacht auf der Oberbaumbrücke in Berlin aus.
7: Soweit das Neueste aus der Radio SKW Nachrichtenredaktion. Das Wetter.
1: Wechselnd bewölkt an diesem Donnerstagmorgen. Aktuell 18 Grad gemessen in Königs Wusterhausen. So auch in Heidesee 19 Grad im Moment in Erkner im Tagesverlauf. Sonnig und die Temperaturen steigen heute auf bis zu 29 Grad. In der kommenden Nacht 18 Grad, morgen dann wechselhaft. Also dann gibt es viele Wolken, gebietsweise auch Schauer und das bei Tageshöchstwerten um 27 Grad.
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1: Aktuell kommen Sie ohne Probleme in der Region voran. Bitte daran denken, es wird gebaut, unter anderem auf der A10 östlicher Berliner Ring zwischen Dreieck-Spreeau und Erkner in beiden Richtungen, auf der A12 Frankfurt-Berlin zwischen Briesen und Fürstenwalde West und auch auf der B179. Hier gibt es eine Vollsperrung zwischen Heizgestraße zum Technologiepark und der L40 Chausseestraße und das hier bis zum 7. August. Stadtverkehr Berlin A100 Richtung Wedding zwischen Innsbrucker Platz und Schmargendorf. Stau mit 10 Minuten und Köpenick-Kliniker Weg Richtung Adlergestell Stop and Go mit 5 Minuten. 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
1: Schenkendorf, Freiherr von Löwenstraße, B246 in Höhe Zossen. Dankeschön an Philipp für diese Meldung. Und Fürstenwalde, Buchholzer Chaussee, Dankeschön an Mike. 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Und wenn Sie auch noch was gesehen haben unterwegs, Staus, Blitze, Verkehrsbehinderungen, können Sie das gerne melden und ergänzen. Entweder rufen Sie an oder Sie schicken das Ganze als WhatsApp direkt hier ins Studio zu mir unter 03375 52 73 60. Da, wo Sie unterwegs sind, eine gute, eine unfallfreie Fahrt. Damit ist es 8:04 an diesem Donnerstag, dem 16. Juli. Donnerstage sind ja nicht so ganz meine Lieblingstage, aber wir machen uns das richtig schön. Das jetzt hier gleich mit einem aktuellen Sommerferientipp, wie die Region jetzt in diesen Sommerferien zu genießen, zu erleben ist und was man da Tolles machen kann. Dazu gleich nach dem Klassiker dieser Stunde hier bei Radio SKW und Susanne Morgen. Und wir starten jetzt musikalisch in diese neue halbe Stunde mit One Republic und Sunshine. Schön, dass Sie dabei sind. Guten Morgen.

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1: Mikrofon ist an, Kamera läuft. Unser Sommerferientipp führt heute alle kleinen Medienmacherinnen und Medienmacher beim Fietzblogger Filmcamp. Können Kinder ab 9 Jahren 3 Tage lang in die Welt von Film und Medien eintauchen. Hier heißt es selbst kreativ werden. Die Teilnehmerinnen und Teilnehmer entwickeln eigene Drehbücher, drehen ihre eigenen kurzen Filme und lernen, worauf es bei Aufnahmetechnik, Regie und Fotografie ankommt. Wer weiß, vielleicht entsteht ja dabei schon der erste kleine Beitrag für die große Medienkarriere. Der Workshop findet vom 28. bis zum 30. Juli in der Zeit von 10 bis 16 Uhr im Fietz Berlin statt. Die Kosten liegen bei 87 Euro inklusive Material, technischer Ausstattung, Eintritt und medienpädagogischer Betreuung. Die Anmeldung ist noch bis zum 19. Juli möglich. Möglicherweise schlummert schon irgendwo das nächste große Radiotalent oder der nächste Filmstar aus der Region. Und falls Sie noch mehr Ideen für die Sommerferien suchen, es gibt bei uns jede Menge Tipps für spannende Ausflüge, Aktionen in der Region und alles natürlich jederzeit zum Nachlesen bei uns unter radioskw.de.

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1: Mehr Lebensraum für Meisen, Sperlinge und andere heimische Singvögel. Der Naturpark Dahme Heideseen setzt sein Nistkastenprojekt fort und hat jetzt jeweils 3 hochwertige Nisthilfen an die Kita Rasselband in Lübten sowie den Hort Kürisse Eulen in Großkürisse übergeben. Gleichzeitig startet erneut eine Mitmachaktion für Bürgerinnen und Bürger im Naturparkgebiet. Mit den neuen Nistkästen soll dem zunehmenden Mangel an natürlichen Brutplätzen entgegengewirkt werden. Alte Bäume mit Höhlen werden immer seltener. Moderne Gebäude bieten Vögeln kaum Nischen oder Spalten zum Brüten. Künstliche Nisthilfen können diese Lücke schließen und werden von vielen Arten gut angenommen. Selbst wenn es in diesem Jahr keine zweite Brut mehr geben sollte, haben die Vögel bereits jetzt so die Möglichkeit, die Kästen als sicheren Unterschlupf kennenzulernen und im kommenden Frühjahr als Brutplatz zu nutzen. Wer mitmachen möchte, sollte sich bis zum 31. Juli bei der Naturparkverwaltung Dahme Heideseen melden. Voraussetzung ist, dass sich der Standort für den Nistkasten innerhalb des Naturparks befindet. Interessierte können sich dafür anmelden an carsten.preuß@lfu.brandenburg.de.
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13: Und damit ist es 8 Uhr.
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13: Mit Susanne Trotzki. Der Waldbrand im Müritz-Nationalpark in Mecklenburg-Vorpommern hat sich weiter stark ausgebreitet. Zuletzt waren rund 200 Hektar betroffen, wie der Landkreis Mecklenburgische Seenplatte in Neubrandenburg mitgeteilt hat. Die Ortschaft Granzin mit ihren knapp 400 Einwohnern bleibt vorerst evakuiert. Die Zahl der Einsatzkräfte vor Ort stieg auf gut 330. Im Brandgebiet explodierte zudem beständig alte Munition, die sich dort befindet. Der Brand war Montag ausgebrochen. Die Brandursache ist weiter unklar. Die Wirtschaftsauskunft Schufa speichert mehr Finanzdaten über die Verbraucher in Deutschland, als den meisten bewusst sein dürfte. Nach Medienrecherchen betreibt das Unternehmen neben der offiziellen Datenbank eine zweite Sammlung historischer Daten über teils weit zurückliegende Zahlungsvorgänge von Millionen Menschen. Die Schufa bestätigte dies. Die Daten seien bis zu 10 Jahre alt und betreffen nahezu jeden Konsumenten, zu dem bereits eine Auskunft eingeholt worden ist. Unheilbar kranke Menschen haben in Frankreich künftig das Recht, sich unter strengen Auflagen beim Suizid helfen zu lassen. Die Nationalversammlung verabschiedete mit 291 zu 241 Stimmen endgültig ein entsprechendes Gesetz, das eine Hilfe beim Sterben ermöglicht. Demnach können Patienten sich ein tödliches Medikament verschreiben lassen, das sie in der Regel selbst einnehmen. Nur falls sie körperlich dazu nicht in der Lage sind, kann ein Arzt oder ein Pfleger ihnen dabei helfen. Deutschland und Finnland wollen ihre Zusammenarbeit im Sicherheitsbereich verstärken. Es geht etwa um den Schutz vor hybriden Bedrohungen und die Cybersicherheit, aber auch den Ausbau der europäischen Handlungsfähigkeit und die wirtschaftliche Zukunft. Das bestätigte Außenminister Wadefuhl bei einem Treffen mit seiner Kollegin Valtonen in der finnischen Hauptstadt Helsinki. Er sehe Finnland als Vorbild bei den Bemühungen, sich widerstandsfähiger gegen Bedrohungen aus Russland zu machen. Bundesumweltminister Schneider hat ein System vorgestellt, mit dem sich Nutzer einen Überblick über Wasserstände verschaffen können. Das Niedrigwasserinformationssystem mit dem Namen NIWIS zeigt erstmals bundesweit und nach einheitlichen Maßstäben, wo in Deutschland Wasser knapp wird. Nutzer können damit auf Karten verfolgen, wie sich Wasserstände in Flüssen entwickeln, wie trocken Böden sind und wie sich das Grundwasser verändert. Nach Angaben des Bundesumweltministeriums sinken die Pegelstände in Flüssen derzeit deutlich. Erste Landkreise und Kommunen beschränken die Wasserentnahmen in der Region. Argentinien hat das Halbfinale der Fußball-Weltmeisterschaft gegen England mit 2:1 gewonnen. Der Siegertreffer für Argentinien fiel in der Nachspielzeit. Damit ist Argentinien im Finale und trifft am Sonntag auf Spanien, das sich mit 2:0 gegen Frankreich durchgesetzt hatte.
14: Soweit das Neueste aus der Radio SKW Nachrichtenredaktion. Das Wetter.
13: Mit einem Mix aus Sonne und Wolken geht es durch den Donnerstag. Aktuell 19 Grad im Tagesverlauf. Da wird es noch richtig heiß mit bis zu 29 Grad. In der kommenden Nacht 18 Grad. Da zieht es allmählich zu. Morgen dann gebietsweise wechselhaft. Auch mit Schauern und das bei maximal 26 bis 27 Grad.
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13: A12 zwischen Briesen und Fürstenwalde-West in beiden Richtungen ist nur eine Spur frei. In diesem Bereich gibt es Stop and Go mit 5 Minuten. Niederlehm am Rosenbogen Richtung Königswusterhausen Stau und auch in der Gegenrichtung Königswusterhausen-Brückenstraße Richtung Niederlehm Stau mit 5 Minuten. B179, die ist voll gesperrt zwischen Halsgestraße und zum Technologiepark und der L40 Chausseestraße. Stadtverkehr Berlin A100 Richtung Wedding zwischen Innsbrucker Platz und Schmargendorf Stau mit 10 Minuten und Schönefeld am Seegraben hier Stau mit 5 Minuten. 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
13: Schenkdorf, Freiherr von Löbenstraße, B246 in Höhe Zossen. Dankeschön an Philipp für diese morgendliche Meldung. Und Fürstenwalde, Buchholzer Straße, das hat uns Mike bestätigt. Vielen Dank. 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Und wenn Sie auch noch was gesehen haben unterwegs, Staus, Blitzer, Verkehrsbehinderungen, können Sie das gerne melden und ergänzen, entweder telefonisch oder auch per WhatsApp unter 03375 52 73 60. Da, wo Sie jetzt unterwegs sind, wünsche ich eine gute, eine unfallfreie Fahrt.
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13: Und damit 4 Minuten nach 8 an diesem Donnerstag. Donnerstag ist Kinotag bei uns. Ich möchte Sie einladen ins Sinister Wildau in 2 tolle Filme. Mehr dazu gleich hier.
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3: Donnerstag heißt es bei uns: Scheinwerfer an und Vorhang auf für zwei tolle Filme. Manche Geschichten überdauern Jahrtausende. Eine davon kommt jetzt mit gewaltigen Bildern zurück auf die große Leinwand. In die Odyssee nimmt sich Regisseur Christopher Nolan eines der berühmtesten Werke der Weltliteratur vor. Im Mittelpunkt steht Odysseus, König von Ithaka, der nach dem Trojanischen Krieg eigentlich nur nach Hause möchte. Doch statt einer schnellen Heimreise beginnt eine jahrelange Irrfahrt voller Gefahren. Er begegnet dem Zyklopen Polyphem, trotz den verführerischen Sirenen, gerät an die Zauberin Kirke und muss sich immer wieder dem Zorn des Meeresgottes Poseidon stellen. Dabei kämpft er nicht nur gegen mythische Wesen, sondern auch seine eigenen Zweifel und die Sehnsucht nach seiner Familie.
4: Odysseus. Erinnerst du dich nicht?

0: Christopher Nolan bringt Homers Epos als bildgewaltiges Fantasy-Abenteuer auf die Leinwand und setzt dabei auf spektakuläre IMAX-Aufnahmen, die rund um den Globus entstanden sind. Mit Robert Pattinson, Zendaya, Tom Holland und Anne Hathaway ist der Film außerdem hochkarätig besetzt. Entstanden ist nicht nur ein Abenteuer voller Magie und Action, sondern auch eine Geschichte über Hoffnung und die Frage, was Heimat eigentlich bedeutet. Ab heute im Sinister Wildau, die Odyssee. In unserem zweiten Film geht es um eine mutige junge Frau, um die unendliche Weiten des Ozeans und um die Frage, wie weit man gehen muss, um herauszufinden, wer man wirklich ist. Mit Vaiana kehrt eines der beliebtesten Disney-Abenteuer auf die große Leinwand zurück, dieses Mal als aufwendig produzierte Realverfilmung. Die Geschichte führt uns zurück auf die Insel Motuni, wo die junge Vaiana spürt, dass mehr auf sie wartet als das Leben innerhalb des sicheren heimischen Riffs. Als der Ozean sie ruft, macht sie sich auf eine gefährliche Reise über das offene Meer, um ihr Volk und die Zukunft ihrer Insel zu retten. Dabei bekommt sie unerwartete Unterstützung von dem selbstbewussten Halbgott Maui. Gemeinsam stellen sich die beiden riesigen Herausforderungen, begegnen geheimnisvollen Kreaturen und entdecken fremde Welten. Doch die bedeutendste Reise führt Vaiana nicht über das Meer, sondern auch zu sich selbst.
1: Jenseits unseres Riffs lauern Dämonen in der Finsternis. Vaiana, der Ozean hat dich auserwählt. Finde Maui. Bring das Herz nach die Fitte zurück und rette die Welt.
2: Maui, Halbgott des Windes und des Meeres.
3: Held der Seefahrer.
2: Hä?
3: Es heißt korrekt Maui, Formwandler, Halbgott des Windes und des Meeres, Held der Seefahrer. Ah, Seefahrerinnen, Fahrer und Fahrerinnen.
2: Dankeschön.
3: Voll gerne.
2: Deine Hilfe.
3: Ich gehe nicht mit einer Sterblichen auf eine Mission.
2: Meine Insel, mein Volk wird nicht überleben, wenn wir das nicht hinkriegen. Der Ozean hat mich

Frankie Goes to Hollywood mit San Jose, 20 Minuten nach 8 an diesem Donnerstag. Donnerstag, Kinotag bei uns. Und ich lade Sie ein in einen der beiden tollen Filme, die ich Ihnen vorgestellt habe. Und gratuliere ganz herzlich Leni, die ist durchgekommen. Und sie geht in Vaiana. Ganz, ganz viel Spaß im Kino. Wir sind gespannt, wie es dir gefällt. Und wünschen damit natürlich noch tolle und schöne Ferien.

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1: Im Ortsteil Galonen in Mittenwalde ist die Bienenkrankheit amerikanische Faulbrut ausgebrochen. Für das betroffene Bienenvolk wurde die Tötung angeordnet. Gleichzeitig trat eine Tierseuchenallgemeinverfügung in Kraft. Rund um den betroffenen Bienenstand in Galonen wurde ein Sperrbezirk mit einem Radius von 1 Kilometer eingerichtet. Innerhalb dieses Bereichs werden nun sämtliche Bienenvölker durch amtliche Tierärzte untersucht. Die Sperrmaßnahmen gelten zunächst für mindestens 2 Monate, also bis Mitte September. Erst wenn erneute Untersuchungen bestätigen, dass keine Erreger der amerikanischen Faulbrut mehr nachweisbar sind, kann der Sperrbezirk wieder aufgehoben werden. Das Kreisveterinäramt fordert alle Imker im Landkreis Dahme-Spreewald auf, ihre Bienenvölker derzeit nicht in den Sperrbezirk zu bringen. Außerdem sollen die Brutwaben regelmäßig kontrolliert und verdächtige Veränderungen sofort gemeldet werden. Trotz ihres bedrohlichen Namens stellt die amerikanische Faulbrut keine Gefahr für Menschen dar. Honig und andere Bienenprodukte können weiterhin bedenkenlos verzehrt werden. Alle Fragen rund um die amerikanische Faulbrut beantwortet das Amt für Veterinärwesen und Verbraucherschutz des Landkreises Dahme-Spreewald unter veterinäramt@dahme-spreewald.de.
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13: Mit Jörg Trotzki. Die Spritpreise sind hier bei uns in Brandenburg und Berlin und damit auch in ganz Deutschland natürlich noch einmal deutlich gestiegen. Ein Liter E10 kostet derzeit 2,08 Euro im Durchschnitt, heißt es vom ADAC. Und damit liegt der Preis 6 Cent höher als in der letzten Woche, wo die Spritpreisbremse ja nun schon längst wieder außer Kraft war. Der Liter Diesel liegt aktuell preislich genauso hoch, ist aber mit 12 Cent kräftiger gestiegen. Als Gründe werden die wieder deutlich gestiegenen Ölpreise und die Ferienzeit in Deutschland genannt. Bundespolizei und Zoll haben in Ludwigsfelde ein Drogenlabor ausgehoben. Bei einer groß angelegten Razzia auf dem Industriegebiet seien mehrere Menschen festgenommen worden, sagte man uns. Über 200 Beamte durchsuchten zusätzlich Privatwohnungen in Brandenburg und Berlin. Die Durchsuchungen sollen heute weitergehen. Erst im Herbst letzten Jahres war in Nauen ein riesiges Drogenlabor ausgehoben worden. In Berlin-Oberschöneweide soll Berlins erste BMX-Halle entstehen. Baubeginn soll 2028, die Eröffnung dann 2030 sein, heißt es. Aktuell laufe die öffentliche Ausschreibung. Neben der reinen BMX-Halle im Südosten Berlins sind auch Zuschauertribünen und ein Kraftraum geplant. Auch in Potsdam ist es ab sofort verboten, Wasser aus Seen, Flüssen und Gräben abzupumpen. Hintergrund sei der niedrige Wasserstand durch die anhaltende Trockenheit, heißt es. Das Entnahmeverbot gilt vorerst bis Oktober. Ähnliche Verbote gelten seit kurzem auch schon in mehreren Brandenburger Landkreisen und der Stadt Brandenburg-Havel.
0: Soweit das Neueste aus der Radio SKW Nachrichtenredaktion. Das Wetter.
14: Sonne gemixt mit Wolken mit aktuell 21 Grad hier bei uns in Wildau, Suche, Mittenwalde und Strausberg. Im Tagesverlauf wird es heiß mit 29 Grad. In der kommenden Nacht um 18 Grad, da zieht es dann allmählich zu. Morgen wechselhaft, auch gebietsweise mit Schauern und das morgen am Freitag bei maximal 27 Grad.
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14: Brückenstraße in Königs Wusterhausen Richtung Niederlehme, Stau mit 10 Minuten. Und es gibt eine Vorsperrung auf der B179, nicht vergessen, zwischen Halske Straße und zum Technologiepark und der L40 Chausseestraße. Stadtverkehr Berlin A100 Richtung Wedding zwischen Innsbrucker Platz und Schmargendorf, Stau mit 10 Minuten. Schönefeld am Seegraben, Stop and Go mit 5 Minuten. 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
14: Schenkendorf Freier von Löbenstraße, der B246 in Höhe Zossen und Fürstenwalde-Buchholzer Chaussee. Dankeschön an Mike. 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Und wenn Sie auch noch was gesehen haben unterwegs, Staus, Blitze, Verkehrsbehinderungen, können Sie das gerne melden und ergänzen. Entweder telefonisch oder auch per WhatsApp unter 03375 52 73 60. Da, wo Sie unterwegs sind, wünsche ich eine gute, eine unfallfreie Fahrt. Damit ist es 8:04 an diesem Donnerstag. Neues Aktuelles aus der Radio SKW Jobbörse gleich hier nach dem Classic Hit dieser Stunde bei Radio SKW und Susanna Morgen.

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1: Für alle, die auf der Suche nach einer neuen Herausforderung, einer beruflichen Umorientierung sind, es gibt jede Menge Stellenangebote von Unternehmen aus der Region. Klicken wir doch mal rein. P&G Sahn GmbH ist ein Unternehmen für Gebäudetechnik. Gesucht wird hier ein technischer Vertriebsmitarbeiter. Zu ihren Aufgaben gehören unter anderem die technische Beratung der Kunden im Bereich Gebäudetechnik, die Erstellung von Angeboten und Ausarbeitung individueller Lösungen und auch die Begleitung von Projekten vom Erstkontakt bis zur Umsetzung. Dazu sollten Sie eine abgeschlossene technische Ausbildung haben und auch Erfahrung im technischen Vertrieb oder Projektgeschäft. Das A10-Center hier in Wildau sucht in verschiedenen Bereichen. Aktuelle Stellenangebote gibt es direkt auf der Seite vom A10-Center Wildau unter a10center.de. BMW Wernicke in Wildau sucht eine Fachkraft für Teile und Zubehör für seinen Standort in Zossen. Dazu sollten Sie technisches Verständnis für Kfz oder Motorräder mitbringen, sowie sicheres Auftreten und Spaß am Umgang mit Menschen. Und außerdem werden hier Fahrzeugaufbereiter und Wäscher gesucht. Geboten wird hier eine Vollzeitstelle mit flexiblen Arbeitszeiten. Und Uni Elektro in Mittenwalde sucht Techniker, Anlagenmechaniker für Fördertechnik. Zu ihren Aufgaben gehören die Instandhaltung, Wartung und Reparatur elektrischer Antriebssysteme sowie Baugruppen der elektrischen Steuerungs- und Regelungstechnik. Alle genauen Infos zu diesen und vielen weiteren Stellenausschreibungen bei uns unter radioskw.de und alle Stellenangebote richten sich an alle Geschlechter. Also bewerben Sie sich am besten gleich heute. Ich drücke Ihnen ganz, ganz fest die Daumen dafür.
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1: Mehr Lebensraum für Meisen, Sperlinge und andere heimische Singvögel. Der Naturpark Dahme Heideseen setzt sein Nistkastenprojekt fort und hat jetzt jeweils 3 hochwertige Nisthilfen an die Kita Rasselband in Lübden sowie den Hort Kürisse Eulen in Groß-Kürisse übergeben. Gleichzeitig startet erneut eine Mitmachaktion für Bürgerinnen und Bürger im Naturparkgebiet. Mit den neuen Nistkästen sollte im zunehmenden Mangel an natürlichen Brutplätzen entgegengewirkt werden. Alte Bäume mit Höhlen werden immer seltener. Moderne Gebäude bieten Vögeln kaum Nischen oder Spalten zum Brüten. Künstliche Nisthilfen können diese Lücke schließen und werden von vielen Arten gut angenommen. Selbst wenn es in diesem Jahr keine zweite Brut mehr geben sollte, haben die Vögel bereits jetzt so die Möglichkeit, die Kästen als sicheren Unterschlupf kennenzulernen und im kommenden Frühjahr als Brutplatz zu nutzen. Wer mitmachen möchte, sollte sich bis zum 31. Juli bei der Naturparkverwaltung Dahme Heideseen melden. Voraussetzung ist, dass sich der Standort für den Nistkasten innerhalb des Naturparks befindet. Interessierte können sich dafür anmelden an carsten.preuß@lfu.brandenburg.de.
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1: Auch heute macht sich ein Tiefdruckeinfluss bemerkbar, das heißt, es kann zu Kopf- und Gliederschmerzen und auch Migräne kommen. Die Erkältungsgefahr ist erhöht. Vitaminreiche Kost und auch Sport im Freien stärken das Immunsystem, damit Sie gesund und gut in uns durch diesen Donnerstag kommen.
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4: Mit Susanne Trotzki. Der Waldbrand im Müritz-Nationalpark in Mecklenburg-Vorpommern hat sich weiter stark ausgebreitet. Zuletzt waren rund 200 Hektar betroffen, wie der Landkreis Mecklenburgische Seenplatte in Neubrandenburg mitgeteilt hat. Die Ortschaft Granzin mit ihren knapp 400 Einwohnern bleibt vorerst evakuiert. Die Zahl der Einsatzkräfte vor Ort stieg auf gut 330. Im Brandgebiet explodierte zudem beständig alte Munition, die sich dort befindet. Der Brand war Montag ausgebrochen. Die Brandursache ist weiter unklar. Die Wirtschaftsauskunft Schufa speichert mehr Finanzdaten über die Verbraucher in Deutschland, als dem meisten bewusst sein dürfte. Nach Medienrecherchen betreibt das Unternehmen neben der offiziellen Datenbank eine zweite Sammlung historischer Daten über teils weit zurückliegende Zahlungsvorgänge von Millionen Menschen. Die Schufa bestätigte dies. Die Daten seien bis zu 10 Jahre alt und betreffen nahezu jeden Konsumenten, zu dem bereits eine Auskunft eingeholt worden ist. Unheilbar kranke Menschen haben in Frankreich künftig das Recht, sich unter strengen Auflagen beim Suizid helfen zu lassen. Die Nationalversammlung verabschiedete mit 291 zu 241 Stimmen endgültig ein entsprechendes Gesetz, das eine Hilfe beim Sterben ermöglicht. Demnach können Patienten sich ein tödliches Medikament verschreiben lassen, das sie in der Regel selbst einnehmen. Nur falls sie körperlich dazu nicht in der Lage sind, kann ein Arzt oder ein Pfleger ihnen dabei helfen. Deutschland und Finnland wollen ihre Zusammenarbeit im Sicherheitsbereich verstärken. Es geht etwa um den Schutz vor hybriden Bedrohungen und die Cybersicherheit, aber auch den Ausbau der europäischen Handlungsfähigkeit und die wirtschaftliche Zukunft. Das bestätigte Außenminister Wardefuhl bei einem Treffen mit seiner Kollegin Valtonen in der finnischen Hauptstadt Helsinki. Er sehe Finnland als Vorbild bei den Bemühungen, sich widerstandsfähiger gegen Bedrohungen aus Russland zu machen. Bundesumweltminister Schneider hat ein System vorgestellt, mit dem sich Nutzer einen Überblick über Wasserstände verschaffen können. Das Niedrigwasserinformationssystem mit dem Namen NIWIS zeigt erstmals bundesweit und nach einheitlichen Maßstäben, wo in Deutschland Wasser knapp wird. Nutzer können damit auf Karten verfolgen, wie sich Wasserstände in Flüssen entwickeln, wie trocken Böden sind und wie sich das Grundwasser verändert. Nach Angaben des Bundesumweltministeriums sinken die Pegelstände in Flüssen derzeit deutlich. Erste Landkreise und Kommunen beschränken die Wasserentnahmen in der Region. Argentinien hat das Halbfinale der Fußball-Weltmeisterschaft gegen England mit 2:1 gewonnen. Der Siegertreffer für Argentinien fiel in der Nachspielzeit. Damit ist Argentinien im Finale und trifft am Sonntag auf Spanien, das sich mit 2:0 gegen Frankreich durchgesetzt hatte.
3: Soweit das Neueste aus der Radio SKW Nachrichtenredaktion. Das Wetter.
4: Mit Sonne durch den Donnerstag, aktuell 22 Grad und die Temperaturen steigen heute bei uns in der Region auf bis zu 29 Grad. In der kommenden Nacht, da zieht es zu bei 18 Grad und morgen viele Wolken, teilweise wechselhaft. Gebietsweise auch Schauer, das morgen dann bei maximal 27 Grad.
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4: A10 südlicher Berliner Ring Richtung Dreieckwerder zwischen Ludwigsfelde West und Dreieck-Nutetal ist die linke Spur jetzt gesperrt. Hier werden die Schutzplanken erneuert. Brückenstraße Richtung Niederlehme, Stau mit 5 Minuten. Stadtverkehr Berlin A100 Richtung Treptow zwischen Tunnel Innsbrucker Platz und Kreuz Schöneberg wird die Fahrbahn ausgebessert. Hier ist die rechte Spur gesperrt. Und Marienfelde Alt-Mariendorf, Stau Richtung Marienfelde an der Baustelle mit 5 Minuten. 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
4: Schenkendorf, Freiherr von Löbenstraße, B246 Höhe Zossen und Fürstenwalde, Buchholzer Chaussee. Dankeschön an Mike. 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Und wenn Sie auch noch was gesehen haben unterwegs, Staus, Blitze, Verkehrsbehinderungen, können Sie das gerne melden und ergänzen. Entweder telefonisch oder auch per WhatsApp unter 03375 52 73 60. Da, wo Sie unterwegs sind, eine gute, eine unfallfreie Fahrt.
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4: 8:04 an diesem Donnerstag. Es ist Zeit für TH-Themen und das heute zusammen mit Frau Professor Marx von der TH Wildau. Wir sprechen über AI Mused, was künstliche Intelligenz mit Kunst und Kultur zu tun haben. Dazu gleich in dieser Stunde. Schön, dass Sie dabei sind. Guten Morgen.
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1: Jeden ersten Donnerstag im Monat gibt es die TH-Themen. 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Es ist Donnerstagmorgen und ich freue mich sehr, es ist Zeit für TH-Themen und mein Gast heute Morgen, Frau Professor Susanne Marx von der TH Wildau. Guten Morgen.
2: Guten Morgen.
1: Wir wollen über ein sehr spannendes EU-Projekt sprechen. Und zwar nennt sich das AI Mused. Was genau ist denn das?
2: Ja, es ist ein internationales Projekt, an dem wir als TH Wildau beteiligt sind. Und AI Mused oder auch AMused ist eine Abkürzung und steht für Accessibility Integration and Artificial Intelligence for Museums. So ist es meistens üblich in den internationalen Projekten. Letzten Endes geht es darum, dass wir zusammen mit internationalen Partnern, Museen, Hochschulen, auch Partnern aus dem Bereich der Barrierefreiheit zusammen Lösungen finden, wie Museen für alle zugänglicher werden. Das ist so im Zentrum des Ganzen und wie uns künstliche Intelligenz dabei unterstützen kann.
1: Wie ist man denn auf die Idee gekommen für dieses Projekt?
2: Ja, das ist eine längere Geschichte. Wir arbeiten und ich auch persönlich arbeite mit den Museen im Ostseeraum schon seit über 15 Jahren zusammen in unterschiedlichen Positionen, die ich da auch hatte. Und wir haben eigentlich immer verschiedene Projekte gemacht und haben dann eben immer geschaut, was sind so aktuelle Themen, die die Museen umtreiben. Und im Moment ist natürlich das Thema KI ein ganz großes Thema, auch eben in diesem Kulturbereich hineinspielend, wo man aber sagen muss, deren Kernkompetenzen liegen ja eigentlich woanders. Also unsere Museumspartner sind zum Beispiel Aquarien, also lebende Exponate oder
1: sich bewegende Exponate,
2: die versorgt werden müssen, ne, und erklärt werden wollen. Oder auch eher kulturhistorische Museen in diesem Bereich. Und da bedarf es Unterstützung und die kann man am besten herstellen, indem man Netzwerke bildet. Und aufgrund dieser Basis des kontinuierlichen Austausches über die Jahre sind wir auf diese Idee gekommen und konnten die EU eben auch davon überzeugen, dass unsere Zusammenarbeit hier gewinnbringend sein kann. Und dann haben die sich entschieden, unser Projekt zu unterstützen in dem Programm Südliche Ostsee. Mhm. Ein Förderprogramm der EU.
1: Okay, also ich muss ja ehrlich sagen, ich habe mich ja im Vorfeld so ein bisschen damit beschäftigt und mein erster Gedanke war tatsächlich so Barrierefreiheit, da denke ich so an Rampen, da denke ich an Fahrstühle, aber warum beginnt denn Inklusion im Museum aber tatsächlich viel, viel früher?
2: Ja, also wir teilen eigentlich den Museumsbesuch gedanklich schon mal ein in die Vorbereitung, das Erleben vor Ort und auch die Nachbereitung, die Nachwirkung sozusagen, und gerade die Vorbereitung ist hier total wichtig, um möglichst verschiedene Besuchergruppen abzuholen. Und die Bedürfnisse sind einfach unglaublich verschieden, wenn nicht sogar total individuell. Mhm. Ja? Und es gibt Besuchergruppen, die eben nicht nur wissen möchten, gibt es eine Rampe, wie ist der Zugang, sondern auch, wie ist das Ganze strukturiert, wo sind Ruheecken, wo kann ich mich auch zurückziehen, wo wird es vielleicht etwas lauter, weil ich vielleicht mit meinem Kind dorthin gehe und das braucht regelmäßig Ruhe, um das zu verarbeiten, was gesehen wurde. Also dieser Punkt, was bieten wir an Informationen schon vorab, auch das gehört zu unserem Projekt. Und Rampen und so weiter, Infrastruktur im großen Maße sind in diesem Projekt auch gar nicht umsetzbar. Also wir arbeiten eher so mit kleineren Schritten und viel auch mit Information.
1: Wie wollen Sie denn bei dieser Vielfalt, also haben Sie eine bestimmte Gruppe an Menschen, an denen sich dieses Projekt dann doch richtet? Oder ist das so für alle zugänglich? Wie ist die Idee?
2: Ja, wir haben ja verschiedene Partner aus unterschiedlichen Ländern. Und die Museen, wie schon sagte, manche haben eben lebende Exponate, andere haben stille Exponate, Bilder oder andere Ausstellungsstücke, die sich eben nicht bewegen. Von daher schon auf der musealen Seite haben wir sehr unterschiedliche Gruppen und Exponate, um die es da geht und die Geschichten, die man drumherum vermitteln möchte. Aber auch natürlich bei den Besuchergruppen auch sehr, sehr unterschiedlich. Von daher sind wir so vorgegangen, dass die Museumspartner in dem Projekt sich überlegen können, mit welchen besonderen Gruppen sie zusammenarbeiten möchten. Für uns hier ist es so, dass wir uns vor allen Dingen auf Seheinschränkungen fokussieren wollen mit den deutschen Partnern. Das sind wir als TH Wildau, aber auch Kulturland. Aber der Ansatz ist, hier, das Konzept nennt sich Design for All, Design für alle, dass man eben gar nicht sagt, wir machen jetzt was Spezielles für diese Gruppen, die besondere Einschränkungen haben, sondern dass man schaut, wir nehmen Ideen, die denen helfen, aber die sollen allen zugutekommen. Ja. Mhm. Und wenn ich da mal ein Beispiel rausgreife, wenn wir uns jetzt auf Seheinschränkungen fokussieren und dort Angebote machen wollen, vor allen Dingen im tastbaren Bereich, dann kann das Personen unterstützen, die vielleicht bestimmte Exponate gar nicht optisch wahrnehmen können. Aber für viele andere schafft es vielleicht auch einen neuen Zugang, dort etwas zu befühlen, ja, als das nur anzugucken.
3: Absolut. Ich kann mich erinnern, ich habe mal einen Audioguide für ein Museum gesprochen, also für, also tatsächlich für Blinde, also für Nichtsehende. Ja. Und habe selber gemerkt, wie mich das fasziniert hat, selber natürlich dann da mich so durchzuführen, selber mit der Stimme. Und ich habe erlebt, dass Menschen, die nicht sehbeeinträchtigt waren, trotzdem diesen Audioguide genutzt haben.
2: Ja, ja.
3: Was sie gesagt haben, das ist schon einfach, man sieht, man erfährt einfach anders, ne?
2: Ja, absolut. Also von daher würde ich davon sprechen, Sie hatten ja gefragt, welche speziellen Gruppen. Es ist schon sehr breit gedacht, dass wir sagen, wir suchen uns pro Projektpartner, irgendwie eine Gruppe mit speziellen Bedürfnissen, aber eben aus der Perspektive, wie können wir das für breitere Besuchergruppen nutzbar machen, was wir da entwickeln.
3: Wo wir aufs große Ganze gucken, was würden Sie sagen, was macht so ein inklusives Museum für Sie aus?
2: Das inklusive Museum aus meiner Sicht ist eher ein Prozess. Mhm. Also, dass man sagt, das Mitdenken verschiedenster Bedürfnisse ist Teil des Denkens im Museum, wenn man so die Ausstellung gestaltet, wenn man Touren gestaltet für Besuchergruppen. Also ich würde gar nicht sagen, das ist ein Zustand, sondern das ist ein Prozess, eine Denkweise.
3: Und mehr Spannendes über diesen Prozess gibt es gleich hier mit den TH-Themen und meinem Gast heute, Frau Professor Susanne Marx. Wir unterhalten uns gleich mehr hier bei Radio SKW.

0: Marx. Sie ist aus dem Bereich Wirtschaft, Informatik, Recht, Betriebswirtschaft mit Schwerpunkt Projektmanagement an der TH Wildau und heute bei mir. Guten Morgen.
1: Guten Morgen.
0: Wir wollen uns über einen, finde ich persönlich, sehr spannenden Bereich heute Morgen unterhalten. Und ein Schwerpunkt des Teams, was mit Ihnen zusammenarbeitet, ist das sogenannte taktile Element. Was heißt das denn ganz genau?
1: Also das kann man sich vorstellen, ist was zum Anfassen. Ja? Mhm. Also wir beschäftigen uns in dem Rahmen des Projektes AMused, dem EU-Projekt, damit tastbare Elemente zu schaffen, um ein Museum erlebbarer zu machen für verschiedene Besuchergruppen. Ausgehend tun wir da von eben Personen mit Seheinschränkungen unterschiedlichster Art, aber soll eben allen Besucherinnen und Besuchern zugutekommen, sich Exponate nicht nur anzugucken, sondern die auch in irgendeiner Form zu befühlen, anfassen zu können und dadurch die Zugänglichkeit zu erhöhen.
0: Was sagen denn die Museen dazu? Weil ich kann mir vorstellen, so Exponate zum Anfassen ist ja nicht in jedem Museum wahrscheinlich so gern gesehen, oder?
1: Ja, also da gibt es ganz unterschiedliche Ansätze. Es kommt ein bisschen aufs Exponat an. Wir haben Museumspartner mit im Projekt, die haben lebende Exponate, also sagen wir mal Fische. Na, da ist Anfassen rein aus tierschutzrechtlichen Gründen äußerst schwierig. Aber auch bei Gemälden haben wir auch eine ähnliche Problematik, sind eben sehr wertvoll und dürfen auch nicht berührt werden. Und von daher geht es darum, dort Elemente separat darzustellen, also nicht das Original zu befühlen, sondern irgendwie eine taktile Darstellung zu finden. Und das muss nicht unbedingt das Gesamtexponat sein, das kann auch ein Element sein. Und das ist die Hauptherausforderung, also nehmen wir so ein Gemälde mal, bildet man das im Gesamten ab? Ne? Manche Gemälde sind auch ja sehr, sehr groß.
0: Ja.
1: Oder sucht man sich ein bestimmtes Element, um aufzuzeigen, wie hat derjenige gemalt? Kann man da taktil erkennen, wie war so die Pinselführung oder das Darstellungsobjekt? Das ist so der Hauptdiskussionspunkt. Den können wir jetzt in meinem Fachbereich, mehr in der Wirtschaft verankert, nicht lösen, sondern das machen die Museumspartner. Die finden dort eben die Punkte, zum Beispiel vom Gemälde, die sie übermitteln wollen.
0: Aber es werden dann richtig so Prototypen entwickelt. Und die entstehen dann tatsächlich aus der Diskussion heraus, dass man sagt, wir nehmen uns jetzt eben den ein oder das große Ganze.
1: Genau, also der erste Schritt ist eben zu sagen, von dem Exponat, was ist das, was man den Besucherinnen und Besuchern vermitteln möchte, ja, was so rüberkommt. Es können auch verschiedene Punkte sein. Und dann überlegen wir, wie können wir die am besten darstellen. Und wir haben ja auf unserem Campus eine sehr gute Laborinfrastruktur, wo wir Prototypen herstellen können. Das machen wir auch. Das ist auch unser Teil hier in dem Projektteam zusammen mit Studierenden. Unterstützen mich zwei Studierende bei uns, wo wir dann wirklich Prototypen erstellen, die wir dann testen können mit unterschiedlichsten Maschinen auch.
0: Da fällt mir ja sofort das WinLab ein an der TH. Ist das richtig oder falsch?
1: Genau, das WinLab, das ist sozusagen unser, ich will nicht sagen zweites Wohnzimmer, aber dazu wird es langsam. Wir haben da ja einen sehr großen Maschinenpark, ganz unterschiedlichste 3D-Druckverfahren, die wir da durchführen können, auch in unterschiedlichster Größe, mit unterschiedlichstem Material, aber eben auch die Möglichkeit, mit anderen Materialien zu arbeiten, mit Holz, mit Kork, mit dem Lasercutter, wir können was gravieren, wir können Stoff besticken beispielsweise. Und auch das wollen wir erproben, um zu zeigen, wie lange dauert das, was kostet das, wir sind ja Betriebswirte, welche Vorkenntnisse braucht man, kann man das in Serie produzieren, was wir da machen oder nicht, um das vielleicht im Museumsshop zu verkaufen, auch da kommen die Betriebswirte wieder durch.
0: Na klar.
1: Also wir haben eben eine Brandbreite von Maschinen dort, auch im WinLab, wo wir systematisch erproben können, welche Materialien sind geeignet und welche Verfahren könnten beispielsweise auch Museen perspektivisch selbst umsetzen.
0: Mhm.
1: Und das zeigt sich auch, wir haben jetzt auch schon Museen gehabt, die uns hier besucht haben, mit denen wir angeschaut haben, was bedeutet das denn, so einen 3D-Drucker im Büro stehen zu haben? Ist das laut? Riecht das irgendwie? Ist das eine Option, die Sie auch selbst vielleicht im Museum sich anschaffen können? Also das zeigt sich auch, dass das ganz wertvoll ist.
0: Und es gibt tatsächlich auch schon Prototypen, es gibt schon Exponate, die durch WinLab entstanden sind?
1: Ja, in diesem Projekt sind wir noch in der frühen Phase. Wir haben jetzt erstmal ein bisschen experimentiert mit unserem Projektlogo als Objekt sozusagen. Und wir sind jetzt hier in diesem Projekt dabei, für ein Gemälde, was ausgesucht wurde, dort erstmal den Fokus zu setzen, was dargestellt werden soll. Ja, also wir haben erste Prototypen erstellt, aber erstmal vom Projektlogo. Jetzt geht's

0: sozusagen in die nächste Phase.
1: Aber so, wenn Sie so diese ersten tatsächlich entstandenen Tests dann sehen, ist das dann beeindruckend oder sagen Sie, Mensch, toll, was man da draus machen kann?
0: Ja, da würde ich vielleicht ganz gerne gar nicht so von mir nur sprechen, sondern von Besuchern, die wir gerade hatten an der TH Wildau, sind alle aus Mecklenburg-Vorpommern angereist, Vertreter von Museen, von auch Behindertenverbänden und so weiter. Und die sind in unserem Fachbeirat für das Projekt. Also wir haben eben nicht nur die Museumspartner und die Partner, sondern eben auch außenstehende Personen, die wir einbeziehen. Und mit denen haben wir einen Workshop gemacht im WinLab. Wir konnten eben die Maschinen live sehen vom 3D-Druck. Dann haben wir die Tiefziehmaschine benutzt und haben dann in der Tiefziehmaschine sozusagen eine Form geschaffen von unserem Projektlogo. Die haben wir am Ende mit Schokolade ausgegossen. Aha. Und dann hatten wir dieses taktile Element nachher aus Schokolade. Und ich kann nur sagen, das begeistert Menschen. Also ja. Das war wirklich toll, ja. Mich eingeschlossen, ja. Zu sehen, wie arbeiten die Maschinen, wie kann man sowas herstellen, damit man auch das erproben kann. Ja. Ja? Und wie das den Zugang einfach nochmal versüßt, wenn man eben verschiedenste Methoden ausprobiert.
1: Und ich würde sagen, da erfahren wir gleich noch viel, viel mehr. Ich freue mich sehr, Frau Professor Susanne Marx aus dem Bereich Wirtschaft, Informatik, Recht und Betriebswirtschaft ist heute mein Gast von der TH Wildau. Mehr dazu gleich hier bei Radio SKW.

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1: 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Und damit ist es 9:30 Uhr.
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10: Michael Trotzki. Das Landgericht Cottbus hat ein Ehepaar zu langjährigen Haftstrafen verurteilt. Der Mann und die Frau müssen für jeweils über 11 Jahre ins Gefängnis. Das Gericht sah es als erwiesen an, dass die beiden gemeinsam versucht haben sollen, einen Mann, den früheren Freund der Frau, zu töten. So sollen sie im Februar unter anderem mit einem Hammer und einem Fleischklopfer auf ihr Opfer eingeschlagen und ihn mit WC-Reiniger übergossen haben. In Galun ist bei einem Bienenvolk die amerikanische Faulbrut festgestellt worden. Das Veterinäramt hat inzwischen angeordnet, das befallene Volk zu töten. Außerdem wurde ein Sperrkreis von 1 Kilometer eingerichtet. Innerhalb dieses Sperrkreises werden nun von den anderen Bienenvölkern Proben genommen. Die Sperre gilt zunächst bis Mitte September. Noch immer wird ein 20-jähriger Berliner in Brandenburg vermisst. Er wird vermutlich im Werbelinsee ertrunken sein, sagte man uns. Die Suche nach ihm blieb auch gestern erfolglos. Der junge Mann war am Montag mit einem Tretboot und einer Freundin auf den Werbelinsee gefahren und dann ins Wasser gestiegen. Nach einem Tauchgang kam er nicht wieder nach oben. Zur Berlin-Wahl im September treten deutlich weniger Parteien an als 2021. Vom Landeswahlamt heißt es, die Frist sei nun abgelaufen. Dabei hätten 21 Parteien Landes- und Bezirkslisten eingereicht. Bei der letzten Wahl waren es 34 Parteien. Neben den bekannten Parteien treten auch diesmal in Berlin unter anderem eine Hip-Hop-Partei, eine Eigenheim- und eine Bergpartei an. Letztere sieht sich als öko-anarchistisch und real-dadaistisch. So richtete die Bergpartei unter anderem eine Gemüseschlacht auf der Oberbaumbrücke in Berlin aus.
11: Soweit das Neueste aus der Radio SKW Nachrichtenredaktion. Das Wetter.
1: Sommerlich durch den Donnerstagmorgen, aktuell 23 Grad hier bei uns in Wildau, so auch in Teupitz und Fürstenwalde. Es wird noch wärmer, wir erwarten bis zu 28, 29 Grad heute in der Region. In der kommenden Nacht um 18 Grad, da zieht es allmählich zu, morgen dann teilweise wechselhaft, auch der eine oder andere Schauer dabei. Das Ganze morgen bei 26 bis 27 Grad.
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1: A10 südlicher Berliner Ring Richtung Dreieckwerder zwischen Ludwigsfelde West und Dreieck-Nothetal, da ist die linke Spur gesperrt, hier werden die Schutzplanken erneuert. Niederlehme Richtung Brückenstraße in Königswusterhausen, Stau mit 5 Minuten. B179, hier gibt es eine Vorsperrung zwischen Halske Straße und zum Technologiepark. Und wir haben einen ganz wichtigen Hinweis bekommen mit der Chausseestraße, die ist auf jeden Fall befahrbar, auch wenn Google Maps Ihnen was anderes sagt, nämlich auf jeden Fall hin bis zum Partyservice und zur Bäckerei kommen Sie auf jeden Fall gut durch. Stadtverkehr Berlin, A100 Richtung Treptow zwischen Tunnel Innsbrucker Platz und Kreuz Schöneberg wird die Fahrbahn ausgebessert. Hier ist die rechte Spur gesperrt. Und A113 stadtauswärts zwischen Tunnel Rodower Höhe und Tunnel Erklinike. Hier ist ein Liegenbleiber auf der rechten Spur. 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
1: Schenkendorf, Freiherr von Löwenstraße, B246 in Höhe Zossen und Woltersdorf, Berghofer Weg. 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Und wenn Sie auch noch was gesehen haben unterwegs, Staus, Blitzer, Verkehrsbehinderungen, können Sie das gerne melden und ergänzen, entweder telefonisch oder auch per WhatsApp unter 03375 52 73 60. Da, wo Sie unterwegs sind, wünsche ich eine gute, eine unfallfreie Fahrt. Damit ist es 10:04 an diesem Donnerstag Zeit für TH-Themen und das heute zusammen mit Frau Professor Susanne Marx von der TH Wildau. Wir sprechen über das spannende Projekt AI Mused. Da geht es um künstliche Intelligenz. Es geht um Forschung, Wissenschaft, Transfer natürlich auch und wie die künstliche Intelligenz Museen wirklich beeinflussen kann und was das aber auch gleichzeitig im Bereich Inklusion heißt. Dazu in dieser halben Stunde hier bei den TH-Themen und bei Radio SKW und Susanne morgen.

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1: 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Zeit für TH-Themen und ich freue mich sehr. Ich habe einen wirklich tollen Gast heute Morgen. Bei mir ist Frau Professor Susanne Marx aus dem Bereich Wirtschaft, Informatik, Recht, Betriebswirtschaft mit dem Schwerpunkt Projektmanagement an der TH Wildau. Herzlich willkommen. Schön, dass Sie heute da sind.
2: Dankeschön. Guten Morgen.
1: Wir wollen mal jetzt so ein bisschen konkreter werden, finde ich, weil es sind so ein paar Begrifflichkeiten hier erstmal gefallen, aber jetzt haben wir die KI, jetzt haben wir das Projekt AMused. Wie fügt sich das jetzt zusammen?
2: Ja, also wir wollen in dem Projekt KI an unterschiedlichen Punkten nutzen. Nicht unbedingt direkt zum Besucher, das wäre auch eine Möglichkeit, ne, dass man überlegt, wie zum Beispiel, Sie hatten ja vorhin auch angesprochen, Audioguides, ne, wie man die gestalten kann, personenspezifisch durch die Nutzung künstlicher Intelligenz. Das ist was nicht hier bei uns an der TH liegt in dem Projekt, sondern in Zusammenarbeit mit der Universität in Stettin in Polen. Die haben dort zum Beispiel den Schwerpunkt. Und bei uns ist es so, dass wir in unserem Prozess mit den, wo wir uns auf taktile Elemente, Prototypen fokussieren, schauen einmal in der Ideenfindung, welche Elemente beispielsweise eines Gemäldes könnten wir so tastbar machen. Was würde sich da anbieten? Welche Materialien könnte man nutzen? Also Unterstützung des Kreativitätsprozesses. Ein weiterer Punkt, der hier ganz wesentlich ist, ist die Überführung von 2D zu 3D-Modellen. Ja, weil für die Maschinen, die wir nutzen, insbesondere wenn wir da an den 3D-Druck denken, brauchen wir eine besondere Form von 3D-Modellen. Ja, auch mit gegebenenfalls eine Stützstruktur, die man dann mit ausdrucken muss, damit dann die feinen Exponate nicht kaputt gehen und überhaupt so druckbar sind. All das wird überlegt werden und da erproben wir auch, wie wir dort KI-basierte Software nutzen können. Die entwickeln wir nicht selbst, sondern wir testen das systematisch, um eben diese Erfahrung auch den Museen zur Verfügung zu stellen.
1: Ja. Okay, aber ich verstehe das schon so, dass die KI helfen kann, eben diese Exponate anders nochmal darzustellen, aufzubearbeiten.
2: Ja, also wenn wir jetzt so ein Bild nehmen, ne, wir haben zum Beispiel ein Foto von einem Gemälde, das ist ja erstmal 2D. Ja, wenn ich das in dem 3D-Drucker mache, dann sehe ich letzten Endes nichts wirklich, sondern dann müsste man überlegen, wenn wir sagen, und die Museumspartner würden entscheiden, dass ein Haus abgebildet, wir wollen jetzt aber das ganze Haus sehen und soll von allen Seiten anguckbar sein, dann sind ja bestimmte Elemente gar nicht abgebildet auf dem Originalgemälde. Und da könnte uns Software eben helfen, die KI-basiert ist, den Rest eben auch darzustellen und auch ein erstmal digitales Modell davon zu produzieren.
1: Mhm. Wo liegen vielleicht Chancen, aber tatsächlich auch so ein bisschen die Grenzen dieser Technologie?
2: Ja, die Chancen sind vielfältig im Bereich, in dem musealen Kontext. Einmal eben zur individualisierten Ansprache von verschiedenen Besuchergruppen, was sonst einfach aufgrund der Manpower nicht möglich ist. Jetzt uns zu unterstützen, die Modelle zu überführen. Aber wenn ich jetzt nochmal bei dem Punkt der Besuchergruppen bleibe, sind ja Museen auch ein Ort von Fakten. Mhm. Ja, und die sind die Hüter der Fakten. Das heißt, alles, was da produziert wird und auch unterstützt durch KI, muss qualitätsgesichert sein, weil letzten Endes das Museum ja dadurch auch ja, die Reputation auch mit dranhängt, dass Fakten nach außen gegeben werden, die gesichert sind. Und das ist so, da sehe ich auch ein bisschen die Gefahr und das erproben unsere Partner vor allen Dingen im Museum, wie man sicherstellen kann, dass das, was dann nach außen geht, auch wenn nicht alle Texte selbst erstellt sind, trotzdem den Fakten entsprechen, die das Museum auch vermitteln möchte.
1: Ich muss sagen, das ist die schönste Definition, die ich jemals von Museen gehört habe. Und ich bin ein leidenschaftlicher Museumsgänger, aber Hüter der Fakten habe ich noch nie gehört. Das finde ich total schön. Wirklich, also das beeindruckt mich sehr. Und heißt das dann auch, dass verschiedene Fachbereiche mit beteiligt sind? Sie sprachen von sich selbst, also als Betriebswirtin. Ich nehme an, dass da aus verschiedenen Pools sich an der TH Wildau auch getroffen wird?
2: An der TH Wildau vor allen Dingen eben die Zusammenarbeit mit dem WinLab bei uns vor Ort. Und mich unterstützen zwei Studierende, Studierende aus unserem Studiengang European Business Management im Master. Eine Studierende ist aus Polen und die andere aus Aserbaidschan. Also kommen auch nochmal andere Perspektiven noch mit rein. Das schätze ich auch sehr. Und ansonsten ist der Austausch vor allen Dingen in dem Projektkonsortium. Ne? Wir haben Partner, zwei, einen in Polen, einen eben in Mecklenburg-Vorpommern in Deutschland, die sich mit dem Thema Inklusion, Barrierefreiheit, insbesondere in Kultureinrichtungen beschäftigen und dort die Fachkompetenz mitbringen. Wir haben die Universität in Stettin in Polen, die dort aus dem Bereich der Wirtschaftsinformatik kommen und vor allen Dingen, sag ich mal, die KI-Anwendungen dort verantworten und verschiedenste Museumspartner, die dann auch wieder ihre ganz eigene Ausrichtung mitbringen, ne, vom Aquarium bis hin zu eher so kulturhistorischen Museen, genau, mit ganz anderen Exponaten.
3: Was ich hier wirklich spannend finde, was lernen Sie denn gerade in dieser Zusammenarbeit?
2: Ja, mit internationalen Partnern und auch Partnern aus anderen Industrien, aus anderen Bereichen, das finde ich immer besonders spannend, weil das, man sieht die Welt dann mit anderen Augen. Ja, also egal welcher Bereich das ist, irgendwo kommt immer ein interessanter Impuls. Und dann kommt ja auch hinzu, dass gerade die Museumspartner, die sind ja auch im Bereich der Vermittlung, so wie die das nennen, was bei uns Lehre heißt, tätig. Und da kann man auch viel lernen, wie die vorgehen, wie die mit Gruppen arbeiten, welche didaktischen Methoden die einsetzen. Das finde ich ganz spannend. Und beispielsweise unser Partner in Schweden, die sitzen in Kalmar und dort in der Umgebung ist es sehr weitläufig. Ja? Also die haben dann eben festgestellt, Besuchergruppen zu sich zu locken, ist nicht so einfach. Sie gehen zu den Schulklassen, zu Besuchern hin in die Fläche und bringen Exponate mit. Und dafür sind eben solche auch taktilen Elemente ganz wichtig, dass sie die auch reproduzierbar haben und dann mitnehmen können, in die Fläche gehen können. Sowas, überall gibt es da Impulse.
3: Ach, großartig. Es klingt unfassbar spannend und ich würde sagen, wir unterhalten uns gleich mehr hier mit Frau Professor Susanne Marx. Sie ist mein Gast heute bei den TH-Themen bei Radio SKW.

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1: 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Ein letztes Mal für heute, Zeit für TH-Themen mit Frau Professor Susanne Marx aus dem Bereich Wirtschaft, Informatik, Recht, Betriebswirtschaft, und ihr Schwerpunkt ist das Projektmanagement an der TH Wildau. Und ein ganz besonders spannendes, ich hoffe, dass ich jetzt nichts Falsches erzähle, ist die Auswahl eines ganz berühmten Gemäldes von Vincent van Gogh. Warum fiel denn die Wahl ausgerechnet auf das Gemälde Allee bei Arles?
2: Ja, also einer unserer assoziierten Partner im Projekt ist das Pommersche Landesmuseum aus Greifswald. Und das ist ein Gemälde aus ihrem Bestand. Also sie haben das eben zur Verfügung. Und das Museum, das Pommersche Landesmuseum, zusammen mit anderen Vertretern unseres Fachbeirats im Projekt, die waren kürzlich hier an der TH Wildau. Wir haben ja erst gezeigt, was wir alles können im WinLab, was wir drucken können und gravieren und ausschneiden und so weiter. Und dann haben wir im Anschluss einen Workshop durchgeführt, um zu überlegen, welches Exponat aus diesem Kreis könnten wir nehmen, um jetzt mit der Erstellung von Prototypen für taktile Elemente fortzufahren. Und da wurde unter dem Museumskreis diskutiert, was wir nehmen könnten, und sie haben sich geeinigt auf dieses Bild. Das ist die einfache Geschichte dahinter.
1: Okay.
2: Und ist ja auch ein berühmter Name, ne? Und auf dem Gemälde, sag ich mal, sind interessante Elemente drauf. Schon allein die Struktur, wie der Himmel gemalt ist, ist an sich schon, sag ich mal, 3D. Ja, also allein der Farbauftrag könnte da was Taktiles ergeben, aber da warte ich jetzt darauf, dass die Museumspartner entscheiden, welche Elemente wir denn umsetzen sollen in
1: unserem
2: Labor.
1: Also Van Gogh hat da gut vorgelegt.
2: So, der hat vorgelegt und ja, ich hätte da ein paar Ideen, aber das liegt bei den Museen, das zu entscheiden.
1: Okay, ich glaube, wir haben das tatsächlich ja schon so ein bisschen in der Theorie, sage ich mal, heute in dieser Stunde erfahren, aber was macht denn dieses zweidimensionale Bild dann zu einem taktilen, zu einem tastbaren Erlebnis?
2: Ja, also dass man es nicht nur flach betrachten kann, sondern dass sie Erhebungen haben, oder im Zweifel, wenn wir sagen, auf diesem Bild ist beispielsweise ein Haus auch abgebildet oder ein Baum, dass wir den nicht nur ertastbar machen, dass er sich im Bild befindet, das wäre eine Option, sondern dass man den wirklich 3D darstellt und in sich drehen kann, ja, und von allen Seiten befühlen kann. Das ist zwar dann nicht mehr alles im Originalgemälde zu sehen, aber das wäre möglich, ja, sowas zu erstellen. Und das ist genau auch dieser Punkt der Entscheidung, was möchte man als Museumskurator oder derjenige, der verantwortlich ist dort in der Vermittlung, jetzt vermitteln über das Bild. Und das ist so ein Hauptpunkt der Diskussion, wo es auch eben die Fachleute braucht aus den Museen.
1: Wird es dann für andere Museen sozusagen als Prototyp auch mal weitergereicht, dass man sagt, so haben wir mal angefangen, das könnt ihr auch machen?
2: Ja, wir haben ja das Instrument, sag ich mal, des Fachbeirats, der ja verschiedenste Player aus diesem Bereich mit auch integriert, wo wir Feedback regelmäßig holen. Was wir erstellen wollen an der TH ist eben, wenn wir die Prototypen erstellen, dass wir Daten erfassen zu jeder Maschine, die wir benutzen. Also was kostet die in der Anschaffung, wie lange dauert das, ist sie laut, wie lange hält das Material hinterher, wenn ich da was hergestellt habe, ne? Könnte ein Laie das benutzen, was braucht man für Vorkenntnisse und so weiter. Und auch die Nachnutzbarkeit, also wenn ich sowas hergestellt habe, könnte ich das beispielsweise ziemlich schnell individualisieren. Also wenn ich was aus Holz ausgeschnitten habe, könnte ich im Museum vielleicht vor Ort einen Namen reingravieren oder so. Ja, um das eben über die reine Vermittlung zu den Exponaten auch nutzbar zu machen für andere Gruppen, für den Museumsshop, was auch immer. Ja, also das erfassen wir systematisch, und das wäre auf jeden Fall und soll auch geteilt werden mit anderen.
1: Jetzt frage ich mal die Betriebswirtin. Das ist ja, glaube ich, schon was sich vor allen Dingen große Museen bestimmt leichter leisten können als kleinere Museen. Kann man denn sagen, dass kleinere Museen auch in diese Gunst dieser Anwendung mal kommen könnten, oder ist das betriebswirtschaftlich gar nicht möglich?
2: Also erstmal haben wir ja auch unser WinLab geöffnet einmal in der Woche, wo jeder auch kommen kann und dort etwas herstellen kann und letzten Endes die Materialkosten dann selbst tragen muss. Ne? Also so zum Experimentieren ist sowieso unsere Hochschule ja ganz, ganz offen ausgestellt. Und ja, die Kunst liegt vielleicht dann auch nachher im Netzwerk zu sehen, wo, mit wem könnte ich zusammenarbeiten, wer hat vielleicht auch solche Drucker, hat Experten, die mit 3D-Druck sich beispielsweise auskennen, wo man sich mit einklinken kann. Also von den Erfahrungen, denke ich, können auch kleinere auf jeden Fall dann profitieren. Ob sich jetzt jedes Museum da die neuesten 3D-Drucker selbst hinstellen muss, das, glaube ich, wird auch Ergebnis unserer Arbeit sein, zu sagen, okay, ne, das hat diese und diese Vorteile, die Nachteile, und dann kann man aber zu einer informierten Entscheidung kommen.
3: Jetzt werfen wir mal einen Blick in die Glaskugel. Ich weiß, das ist in die Wissenschaft immer nicht so gern gesehen, aber wir versuchen das mal so ein bisschen. Was wünschen Sie sich denn? Wie könnten denn Museumsbesuche, sagen wir mal, in 10, 15 Jahren aussehen?
2: Nach wie vor Fakten vermitteln, dass man sich darauf verlassen kann, dass dort Fakten abholbar sind von Fachleuten, dass man sich darauf verlassen kann und dann trotzdem ein individuelles Erlebnis. Weil Personen haben sehr unterschiedliche und ich würde sagen wirklich ganz individuell auf persönlicher Ebene Dinge, die sie interessieren, Rahmenbedingungen, die man mitbringt. Der eine hat eine Brille, der nächste kommt jetzt mit einem Rollator oder hat ein gebrochenes Bein. Dass sich jeder eingeschlossen fühlt und irgendwie ein Angebot dort abholen kann. Das wäre toll.
3: Zum Abschluss unseres Gesprächs, Frau Professor Marx, wenn Sie am Ende dieses Projekts von AMU zurückblicken, wann würden Sie wirklich sagen, boah, jetzt haben wir wirklich was geschafft, jetzt haben wir was bewegt?
2: Ja, es sind zwei Dinge aus meiner Sicht, und ich komme ja aus dem Projektmanagement, habe schon einige Projekte umgesetzt. Das Bewegen und das, was bleibt nach so einem zeitbegrenzten Projekt, das sind A, die Netzwerke und B, das, was man gelernt hat. Also, und das würde ich mir wünschen, dass einmal eine Inspiration da ist und eine Befähigung von unseren Partnern und auch darüber hinaus KI zu nutzen, Technologien zu nutzen und für sinnhafte Zwecke einzusetzen. Aber auch sich zu vernetzen. Also nicht nur jetzt im Projektteam, sondern auch zu sehen, oh, es gibt so eine Labore, wie wir das haben, sogenannte Fab Labs, so wie das WinLab. Aber da gibt es auch wieder ein europaweites Netzwerk oder auch darüber hinaus. Also, dass man sieht, da gibt es Partner, mit denen kann ich kollaborieren. Die sind vielleicht ein bisschen außerhalb meines sonstigen Netzwerks, aber daraus entstehen tolle Dinge. Das würde mich freuen.
3: Und da ist unglaublich viel Dynamik drin, oder?
2: Da ist Dynamik drin, deswegen kann man auch nicht sagen, ich möchte gerne, dass diese Anwendung am Ende steht, sondern wir tasten uns ja auch vor, erproben, holen Feedback ein und gehen dann weiter. Und ich glaube, dieses Wissen, das wollen wir teilen, da setzen wir uns für ein. Und das würde mich freuen, wenn daraus Inspiration und ja, ein Lernen entsteht und ein Netzwerk.
3: Ich danke sehr für einen unglaublich spannenden Einblick in Ihre Forschung, in Ihre Arbeit und danke für einen spannenden Morgen mit den TH-Themen und Frau Professor Susanne Marx. Dankeschön.
2: Vielen Dank.
3: Und das ganze Gespräch gibt es natürlich bei uns zum Nachhören unter radio-skw.de und auch unserem Spotify-Account.

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3: Mit Susanne Trotzki. Der Waldbrand im Müritz-Nationalpark in Mecklenburg-Vorpommern hat sich weiter stark ausgebreitet. Zuletzt waren rund 200 Hektar betroffen, wie der Landkreis Mecklenburgische Seenplatte in Neubrandenburg mitgeteilt hat. Die Ortschaft Granzin mit ihren knapp 400 Einwohnern bleibt vorerst evakuiert. Die Zahl der Einsatzkräfte vor Ort stieg auf gut 330. Im Brandgebiet explodierte zudem beständig alte Munition, die sich dort befindet. Der Brand war Montag ausgebrochen. Die Brandursache ist weiter unklar. Die Wirtschaftsauskunft Schufa speichert mehr Finanzdaten über die Verbraucher in Deutschland, als den meisten bewusst sein dürfte. Nach Medienrecherchen betreibt das Unternehmen neben der offiziellen Datenbank eine zweite Sammlung historischer Daten über teils weit zurückliegende Zahlungsvorgänge von Millionen Menschen. Die Schufa bestätigte dies. Die Daten seien bis zu 10 Jahre alt und betreffen nahezu jeden Konsumenten, zu dem bereits eine Auskunft eingeholt worden ist. Unheilbar kranke Menschen haben in Frankreich künftig das Recht, sich unter strengen Auflagen beim Suizid helfen zu lassen. Die Nationalversammlung verabschiedete mit 291 zu 241 Stimmen endgültig ein entsprechendes Gesetz, das eine Hilfe beim Sterben ermöglicht. Demnach können Patienten sich ein tödliches Medikament verschreiben lassen, das sie in der Regel selbst einnehmen. Nur falls sie körperlich dazu nicht in der Lage sind, kann ein Arzt oder ein Pfleger ihnen dabei helfen. Deutschland und Finnland wollen ihre Zusammenarbeit im Sicherheitsbereich verstärken. Es geht etwa um den Schutz vor hybriden Bedrohungen und die Cybersicherheit, aber auch den Ausbau der europäischen Handlungsfähigkeit und die wirtschaftliche Zukunft. Das bestätigte Außenminister Wadefuhl bei einem Treffen mit seiner Kollegin Valtonen in der finnischen Hauptstadt Helsinki. Er sehe Finnland als Vorbild bei den Bemühungen, sich widerstandsfähiger gegen Bedrohungen aus Russland zu machen. Bundesumweltminister Schneider hat ein System vorgestellt, mit dem sich Nutzer einen Überblick über Wasserstände verschaffen können. Das Niedrigwasserinformationssystem mit dem Namen NIWIS zeigt erstmals bundesweit und nach einheitlichen Maßstäben, wo in Deutschland Wasser knapp wird. Nutzer können damit auf Karten verfolgen, wie sich Wasserstände in Flüssen entwickeln, wie trocken Böden sind und wie sich das Grundwasser verändert. Nach Angaben des Bundesumweltministeriums sinken die Pegelstände in Flüssen derzeit deutlich. Erste Landkreise und Kommunen beschränken die Wasserentnahmen in der Region. Argentinien hat das Halbfinale der Fußball-Weltmeisterschaft gegen England mit 2:1 gewonnen. Der Siegertreffer für Argentinien fiel in der Nachspielzeit. Damit ist Argentinien im Finale und trifft am Sonntag auf Spanien, das sich mit 2:0 gegen Frankreich durchgesetzt hatte.
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8: Michael Trotzki, die Spritpreise sind hier bei uns in Brandenburg und Berlin und damit auch in ganz Deutschland natürlich noch einmal deutlich gestiegen. Ein Liter E10 kostet derzeit 2,08 Euro im Durchschnitt, heißt es vom ADAC, und damit liegt der Preis 6 Cent höher als in der letzten Woche, wo die Spritpreisbremse ja nun schon längst wieder außer Kraft war. Der Liter Diesel liegt aktuell preislich genauso hoch, ist aber mit 12 Cent kräftiger gestiegen. Als Gründe werden die wieder deutlich gestiegenen Ölpreise und die Ferienzeit in Deutschland genannt. Bundespolizei und Zoll haben in Ludwigsfelde ein Drogenlabor ausgehoben. Bei einer groß angelegten Razzia auf dem Industriegebiet seien mehrere Menschen festgenommen worden, sagte man uns. Über 200 Beamte durchsuchten zusätzlich Privatwohnungen in Brandenburg und Berlin. Die Durchsuchungen sollen heute weitergehen. Erst im Herbst letzten Jahres war in Nauen ein riesiges Drogenlabor ausgehoben worden. In Berlin-Oberschöneweide soll Berlins erste BMX-Halle entstehen. Baubeginn soll 2028, die Eröffnung dann 2030 sein, heißt es. Aktuell laufe die öffentliche Ausschreibung. Neben der reinen BMX-Halle im Südosten Berlins sind auch Zuschauertribünen und ein Kraftraum geplant. Auch in Potsdam ist es ab sofort verboten, Wasser aus Seen, Flüssen und Gräben abzupumpen. Hintergrund sei der niedrige Wasserstand durch die anhaltende Trockenheit, heißt es. Das Entnahmeverbot gilt vorerst bis Oktober. Ähnliche Verbote gelten seit kurzem auch schon in mehreren Brandenburger Landkreisen und der Stadt Brandenburg-Havel.
7: Soweit das Neueste aus der Radio SKW Nachrichtenredaktion.

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3: Mit Susanne Trotzki. Der Großbrand auf einem ehemaligen Truppenübungsgelände im Müritz-Nationalpark hat sich weiter ausgedehnt. Mittlerweile stehe eine Fläche von 270 Hektar in Flammen, teilte der Landkreis Mecklenburgische Seenplatte mit. Derzeit seien über 375 Einsatzkräfte vor Ort. Im Tagesverlauf wird voraussichtlich Unterstützung aus Bayern eintreffen. Weil der frühere Truppenübungsplatz mit Altmunition belastet ist, kann die Feuerwehr nicht direkt an den Brand heran. Sie versucht stattdessen, das Feuer von außen einzudämmen. Obwohl Neonazi-Maler Svenja Liebig offiziell als Frau gilt, soll sie ihre Haftstrafe in einem Gefängnis für Männer verbüßen. Das habe die Anstaltsleitung im Frauengefängnis in Chemnitz entschieden, teilte das sächsische Justizministerium mit. Liebig sei bereits in die Justizvollzugsanstalt Zeithain im Landkreis Meißen verlegt worden. 2025 war bekannt geworden, dass Liebig den Geschlechtseintrag von männlich zu weiblich hatte ändern lassen, was Kritiker allerdings für eine Provokation hielten. Viele deutsche Flüsse wie der Rhein, die Elbe oder die Donau sind zurzeit von starkem Niedrigwasser betroffen. Das hat auch Auswirkungen auf die Schifffahrt. Binnenschiffe können zurzeit weniger Ladung aufnehmen als bei höheren Wasserständen, teilte Fabian Spieß vom Bundesverband der deutschen Binnenschifffahrt mit. Amtliche Sperrungen durch die Bundeswasserstraßenverwaltung gäbe es aktuell aber nicht. Die Schifffahrt fährt, solange es sicher möglich ist, sagte Spieß. Der Deutsche Städtetag fordert dazu auf, bewusster mit Wasser umzugehen. Hauptgeschäftsführer Schurath sagte, die heißen Sommer der vergangenen Jahre hätten gezeigt, dass Wasser auch in Deutschland regional knapp werden kann. Wegen der aktuellen Hitzerekorde sei die Situation in diesem Jahr besonders drastisch. Schurath schlägt unter anderem vor, dass für Gewerbe, Industrie und Landwirtschaft einheitliche Gebühren für die Wasserentnahme gelten. Das könnte Anreize schaffen, Wasser sparsamer zu nutzen. US-Vizepräsident Vance hat den Umgang seiner Regierung mit den Akten über den Sexualstraftäter Epstein kritisiert. Gerade die Kommunikation habe seine Regierung komplett vermasselt, sagte er. Allerdings nicht, weil man versucht habe, etwas zu verbergen. Der Grund sei, dass falsche Behauptungen aufgestellt worden seien, etwa, dass die damalige Justizministerin Bonn, die gesagt habe, eine Kundenliste des Sexualstraftäters liege neben ihr auf dem Tisch. Titelverteidiger Argentinien steht angeführt von Superstar Messi erneut im Endspiel der Fußball-Weltmeisterschaft. Die Südamerikaner bezwangen im Halbfinale von Atlanta England um den deutschen Trainer Thomas Tuchel mit einem 2:1. England war durch Anthony Gordon in Führung gegangen, doch in einer starken Schlussphase der Argentinier drehten Enzo Fernandez und Lautaro Martinez das Spiel. Im Finale trifft der Weltmeister auf Europameister Spanien, das sich zuvor gegen Frankreich mit einem 2:0 durchgesetzt hatte.
2: Soweit das Neueste aus der Radio SKW Nachrichtenredaktion. 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
9: Mit Jörg Trotzki. Das Landgericht Cottbus hat ein Ehepaar zu langjährigen Haftstrafen verurteilt. Der Mann und die Frau müssen für jeweils über 11 Jahre ins Gefängnis. Das Gericht sah es als erwiesen an, dass die beiden gemeinsam versucht haben sollen, einen Mann, den früheren Freund der Frau, zu töten. So sollen sie im Februar unter anderem mit einem Hammer und einem Fleischklopfer auf ihr Opfer eingeschlagen und ihn mit WC-Reiniger übergossen haben. In Galun ist bei einem Bienenvolk die amerikanische Faulbrut festgestellt worden. Das Veterinäramt hat inzwischen angeordnet, das befallene Volk zu töten. Außerdem wurde ein Sperrkreis von 1 Kilometer eingerichtet. Innerhalb dieses Sperrkreises werden nun von den anderen Bienenvölkern Proben genommen. Die Sperre gilt zunächst bis Mitte September. Noch immer wird ein 20-jähriger Berliner in Brandenburg vermisst. Er wird vermutlich im Werbelinsee ertrunken sein, sagte man uns. Die Suche nach ihm blieb auch gestern erfolglos. Der junge Mann war am Montag mit einem Tretboot und einer Freundin auf den Werbelinsee gefahren und dann ins Wasser gestiegen. Nach einem Tauchgang kam er nicht wieder nach oben. Zur Berlin-Wahl im September treten deutlich weniger Parteien an als 2021. Vom Landeswahlamt heißt es, die Frist sei nun abgelaufen. Dabei hätten 21 Parteien Landes- und Bezirkslisten eingereicht. Bei der letzten Wahl waren es 34 Parteien. Neben den bekannten Parteien treten auch diesmal in Berlin unter anderem eine Hip-Hop-Partei, eine Eigenheim- und eine Bergpartei an. Letztere sieht sich als öko-anarchistisch und real-dadaistisch. So richtete die Bergpartei unter anderem eine Gemüseschlacht auf der Oberbaumbrücke in Berlin aus.
8: Soweit das Neueste aus der Radio SKW Nachrichtenredaktion.
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1: Mit Susanne Trotzki. Der Großbrand auf einem ehemaligen Truppenübungsgelände im Müritz-Nationalpark hat sich weiter ausgedehnt. Mittlerweile stehe eine Fläche von 270 Hektar in Flammen, teilte der Landkreis Mecklenburgische Seenplatte mit. Derzeit seien über 375 Einsatzkräfte vor Ort. Im Tagesverlauf wird voraussichtlich Unterstützung aus Bayern eintreffen. Weil der frühere Truppenübungsplatz mit Altmunition belastet ist, kann die Feuerwehr nicht direkt an den Brand heran. Sie versucht stattdessen, das Feuer von außen einzudämmen. Obwohl Neonazi-Maler Svenja Liebig offiziell als Frau gilt, soll sie ihre Haftstrafe in einem Gefängnis für Männer verbüßen. Das habe die Anstaltsleitung im Frauengefängnis in Chemnitz entschieden, teilte das sächsische Justizministerium mit. Liebig sei bereits in die Justizvollzugsanstalt Zeithain im Landkreis Meißen verlegt worden. 2025 war bekannt geworden, dass Liebig den Geschlechtseintrag von männlich zu weiblich hatte ändern lassen, was Kritiker allerdings für eine Provokation hielten. Viele deutsche Flüsse wie der Rhein, die Elbe oder die Donau sind zurzeit von starkem Niedrigwasser betroffen. Das hat auch Auswirkungen auf die Schifffahrt. Binnenschiffe können zurzeit weniger Ladung aufnehmen als bei höheren Wasserständen, teilte Fabian Spieß vom Bundesverband der deutschen Binnenschifffahrt mit. Amtliche Sperrungen durch die Bundeswasserstraßenverwaltung gebe es aktuell aber nicht. Die Schifffahrt fährt, solange es sicher möglich ist, sagte Spieß. Der Deutsche Städtetag fordert dazu auf, bewusster mit Wasser umzugehen. Hauptgeschäftsführer Schurath sagte, die heißen Sommer der vergangenen Jahre hätten gezeigt, dass Wasser auch in Deutschland regional knapp werden kann. Wegen der aktuellen Hitzerekorde sei die Situation in diesem Jahr besonders drastisch. Schurath schlägt unter anderem vor, dass für Gewerbe, Industrie und Landwirtschaft einheitliche Gebühren für die Wasserentnahme gelten. Das könnte Anreize schaffen, Wasser sparsamer zu nutzen. US-Vizepräsident Vance hat den Umgang seiner Regierung mit den Akten über den Sexualstraftäter Epstein kritisiert. Gerade die Kommunikation habe seine Regierung komplett vermasselt, sagte er. Allerdings nicht, weil man versucht habe, etwas zu verbergen. Der Grund sei, dass falsche Behauptungen aufgestellt worden seien, etwa, dass die damalige Justizministerin Bonn, die gesagt habe, eine Kundenliste des Sexualstraftäters liege neben ihr auf dem Tisch. Titelverteidiger Argentinien steht angeführt von Superstar Messi erneut im Endspiel der Fußball-Weltmeisterschaft. Die Südamerikaner bezwangen im Halbfinale von Atlanta England um den deutschen Trainer Thomas Tuchel mit einem 2:1. England war durch Anthony Gordon in Führung gegangen, doch in einer starken Schlussphase der Argentinier drehten Enzo Fernandez und Lautaro Martinez das Spiel. Im Finale trifft der Weltmeister auf Europameister Spanien, das sich zuvor gegen Frankreich mit einem 2:0 durchgesetzt hatte.
9: Soweit das Neueste aus der Radio SKW Nachrichtenredaktion. 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
2: Michael Trotzki, die Spritpreise sind hier bei uns in Brandenburg und Berlin und damit auch in ganz Deutschland natürlich noch einmal deutlich gestiegen. Ein Liter E10 kostet derzeit 2,08 Euro im Durchschnitt, heißt es vom ADAC, und damit liegt der Preis 6 Cent höher als in der letzten Woche, wo die Spritpreisbremse ja nun schon längst wieder außer Kraft war. Der Liter Diesel liegt aktuell preislich genauso hoch, ist aber mit 12 Cent kräftiger gestiegen. Als Gründe werden die wieder deutlich gestiegenen Ölpreise und die Ferienzeit in Deutschland genannt. Bundespolizei und Zoll haben in Ludwigsfelde ein Drogenlabor ausgehoben. Bei einer groß angelegten Razzia auf dem Industriegebiet seien mehrere Menschen festgenommen worden, sagte man uns. Über 200 Beamte durchsuchten zusätzlich Privatwohnungen in Brandenburg und Berlin. Die Durchsuchungen sollen heute weitergehen. Erst im Herbst letzten Jahres war in Nauen ein riesiges Drogenlabor ausgehoben worden. In Berlin-Oberschöneweide soll Berlins erste BMX-Halle entstehen. Baubeginn soll 2028, die Eröffnung dann 2030 sein, heißt es. Aktuell laufe die öffentliche Ausschreibung. Neben der reinen BMX-Halle im Südosten Berlins sind auch Zuschauertribünen und ein Kraftraum geplant. Auch in Potsdam ist es ab sofort verboten, Wasser aus Seen, Flüssen und Gräben abzupumpen. Hintergrund sei der niedrige Wasserstand durch die anhaltende Trockenheit, heißt es. Das Entnahmeverbot gilt vorerst bis Oktober. Ähnliche Verbote gelten seit kurzem auch schon in mehreren Brandenburger Landkreisen und der Stadt Brandenburg-Havel.
1: Soweit das Neueste aus der Radio SKW Nachrichtenredaktion.

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3: Mit Susanne Trotzki. Der Großbrand auf einem ehemaligen Truppenübungsgelände im Müritz-Nationalpark hat sich weiter ausgedehnt. Mittlerweile stehe eine Fläche von 270 Hektar in Flammen, teilte der Landkreis Mecklenburgische Seenplatte mit. Derzeit seien über 375 Einsatzkräfte vor Ort. Im Tagesverlauf wird voraussichtlich Unterstützung aus Bayern eintreffen. Weil der frühere Truppenübungsplatz mit Altmunition belastet ist, kann die Feuerwehr nicht direkt an den Brand heran. Sie versucht stattdessen, das Feuer von außen einzudämmen. Obwohl Neonazi-Maler Svenja Liebig offiziell als Frau gilt, soll sie ihre Haftstrafe in einem Gefängnis für Männer verbüßen. Das habe die Anstaltsleitung im Frauengefängnis in Chemnitz entschieden, teilte das sächsische Justizministerium mit. Liebig sei bereits in die Justizvollzugsanstalt Zeithain im Landkreis Meißen verlegt worden. 2025 war bekannt geworden, dass Liebig den Geschlechtseintrag von männlich zu weiblich hatte ändern lassen, was Kritiker allerdings für eine Provokation hielten. Viele deutsche Flüsse wie der Rhein, die Elbe oder die Donau sind zurzeit von starkem Niedrigwasser betroffen. Das hat auch Auswirkungen auf die Schifffahrt. Binnenschiffe können zurzeit weniger Ladung aufnehmen als bei höheren Wasserständen, teilte Fabian Spieß vom Bundesverband der deutschen Binnenschifffahrt mit. Amtliche Sperrungen durch die Bundeswasserstraßenverwaltung gebe es aktuell aber nicht. Die Schifffahrt fährt, solange es sicher möglich ist, sagte Spieß. Der Deutsche Städtetag fordert dazu auf, bewusster mit Wasser umzugehen. Hauptgeschäftsführer Schurat sagte, die heißen Sommer der vergangenen Jahre hätten gezeigt, dass Wasser auch in Deutschland regional knapp werden kann. Wegen der aktuellen Hitzerekorde sei die Situation in diesem Jahr besonders drastisch. Schurat schlägt unter anderem vor, dass für Gewerbe, Industrie und Landwirtschaft einheitliche Gebühren für die Wasserentnahme gelten. Das könnte Anreize schaffen, Wasser sparsamer zu nutzen. US-Vizepräsident Vance hat den Umgang seiner Regierung mit den Akten über den Sexualstraftäter Epstein kritisiert. Gerade die Kommunikation habe seine Regierung komplett vermasselt, sagte er. Allerdings nicht, weil man versucht habe, etwas zu verbergen. Der Grund sei, dass falsche Behauptungen aufgestellt worden seien, etwa, dass die damalige Justizministerin Bondi gesagt habe, eine Kundenliste des Sexualstraftäters liege neben ihr auf dem Tisch. Titelverteidiger Argentinien steht angeführt von Superstar Messi erneut im Endspiel der Fußball-Weltmeisterschaft. Die Südamerikaner bezwangen im Halbfinale von Atlanta England um den deutschen Trainer Thomas Tuchel mit einem 2:1. England war durch Anthony Gordon in Führung gegangen, doch in einer starken Schlussphase der Argentinier drehten Enzo Fernandez und Lautaro Martinez das Spiel. Im Finale trifft der Weltmeister auf Europameister Spanien, das sich zuvor gegen Frankreich mit einem 2:0 durchgesetzt hatte.
2: Soweit das Neueste aus der Radio SKW Nachrichtenredaktion. 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
16: Michael Trotzki. Das Landgericht Cottbus hat ein Ehepaar zu langjährigen Haftstrafen verurteilt. Der Mann und die Frau müssen für jeweils über 11 Jahre ins Gefängnis. Das Gericht sah es als erwiesen an, dass die beiden gemeinsam versucht haben sollen, einen Mann, den früheren Freund der Frau, zu töten. So sollen sie im Februar unter anderem mit einem Hammer und einem Fleischklopfer auf ihr Opfer eingeschlagen und ihn mit WC-Reiniger übergossen haben. In Galun ist bei einem Bienenvolk die amerikanische Faulbrut festgestellt worden. Das Veterinäramt hat inzwischen angeordnet, das befallene Volk zu töten. Außerdem wurde ein Sperrkreis von 1 Kilometer eingerichtet. Innerhalb dieses Sperrkreises werden nun von den anderen Bienenvölkern Proben genommen. Die Sperre gilt zunächst bis Mitte September. Noch immer wird ein 20-jähriger Berliner in Brandenburg vermisst. Er wird vermutlich im Werbelinsee ertrunken sein, sagte man uns. Die Suche nach ihm blieb auch gestern erfolglos. Der junge Mann war am Montag mit einem Tretboot und einer Freundin auf den Werbelinsee gefahren und dann ins Wasser gestiegen. Nach einem Tauchgang kam er nicht wieder nach oben. Zur Berlin-Wahl im September treten deutlich weniger Parteien an als 2021. Vom Landeswahlamt heißt es, die Frist sei nun abgelaufen. Dabei hätten 21 Parteien Landes- und Bezirkslisten eingereicht. Bei der letzten Wahl waren es 34 Parteien. Neben den bekannten Parteien treten auch diesmal in Berlin unter anderem eine Hip-Hop-Partei, eine Eigenheim- und eine Bergpartei an. Letztere sieht sich als öko-anarchistisch und real-dadaistisch. So richtete die Bergpartei unter anderem eine Gemüseschlacht auf der Oberbaumbrücke in Berlin aus.
15: Soweit das Neueste aus der Radio SKW Nachrichtenredaktion.

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13: Mit Susanne Trotzki. Der Großbrand auf einem ehemaligen Truppenübungsgelände im Müritz-Nationalpark hat sich weiter ausgedehnt. Mittlerweile stehe eine Fläche von 270 Hektar in Flammen, teilte der Landkreis Mecklenburgische Seenplatte mit. Derzeit seien über 375 Einsatzkräfte vor Ort. Im Tagesverlauf wird voraussichtlich Unterstützung aus Bayern eintreffen. Weil der frühere Truppenübungsplatz mit Altmunition belastet ist, kann die Feuerwehr nicht direkt an den Brand heran. Sie versucht stattdessen, das Feuer von außen einzudämmen. Obwohl Neonazi-Maler Svenja Liebig offiziell als Frau gilt, soll sie ihre Haftstrafe in einem Gefängnis für Männer verbüßen. Das habe die Anstaltsleitung im Frauengefängnis in Chemnitz entschieden, teilte das sächsische Justizministerium mit. Liebig sei bereits in die Justizvollzugsanstalt Zeithain im Landkreis Meißen verlegt worden. 2025 war bekannt geworden, dass Liebig den Geschlechtseintrag von männlich zu weiblich hatte ändern lassen, was Kritiker allerdings für eine Provokation hielten. Viele deutsche Flüsse wie der Rhein, die Elbe oder die Donau sind zurzeit von starkem Niedrigwasser betroffen. Das hat auch Auswirkungen auf die Schifffahrt. Binnenschiffe können zurzeit weniger Ladung aufnehmen als bei höheren Wasserständen, teilte Fabian Spieß vom Bundesverband der deutschen Binnenschifffahrt mit. Amtliche Sperrungen durch die Bundeswasserstraßenverwaltung gebe es aktuell aber nicht. Die Schifffahrt fährt, solange es sicher möglich ist, sagte Spieß. Der Deutsche Städtetag fordert dazu auf, bewusster mit Wasser umzugehen. Hauptgeschäftsführer Schurath sagte, die heißen Sommer der vergangenen Jahre hätten gezeigt, dass Wasser auch in Deutschland regional knapp werden kann. Wegen der aktuellen Hitzerekorde sei die Situation in diesem Jahr besonders drastisch. Schurath schlägt unter anderem vor, dass für Gewerbe, Industrie und Landwirtschaft einheitliche Gebühren für die Wasserentnahme gelten. Das könnte Anreize schaffen, Wasser sparsamer zu nutzen. US-Vizepräsident Vance hat den Umgang seiner Regierung mit den Akten über den Sexualstraftäter Epstein kritisiert. Gerade die Kommunikation habe seine Regierung komplett vermasselt, sagte er. Allerdings nicht, weil man versucht habe, etwas zu verbergen. Der Grund sei, dass falsche Behauptungen aufgestellt worden seien, etwa, dass die damalige Justizministerin Bondi gesagt habe, eine Kundenliste des Sexualstraftäters liege neben ihr auf dem Tisch. Titelverteidiger Argentinien steht angeführt von Superstar Messi erneut im Endspiel der Fußball-Weltmeisterschaft. Die Südamerikaner bezwangen im Halbfinale von Atlanta England um den deutschen Trainer Thomas Tuchel mit einem 2:1. England war durch Anthony Gordon in Führung gegangen, doch in einer starken Schlussphase der Argentinier drehten Enzo Fernandez und Lautaro Martinez das Spiel. Im Finale trifft der Weltmeister auf Europameister Spanien, das sich zuvor gegen Frankreich mit einem 2:0 durchgesetzt hatte.
12: Soweit das Neueste aus der Radio SKW Nachrichtenredaktion. Das Wetter.
14: Ein richtiger Vorzeigesommertag ist das heute. 28 Grad und einen Sonne-Wolken-Mix gibt's aktuell bei uns in Wildau. Den Rest des Tages über bleibt es sonnig und trocken. In der Nacht geht's runter auf 17 Grad. Am Morgen ist es dann leider vorbei mit heiter Sonnenschein. Am Freitag und auch in den folgenden Tagen müssen wir uns auf Regen und Wind einrichten. Das Ganze bei Höchstwerten um 25 Grad.
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14: A10, südlicher Berliner Ring Richtung Dreieckwerder. Zwischen Rangsdorf und Genshagen sind die rechte Spur und Standspur gesperrt. Hier wird die Schutzplanke erneuert. Und eine Nachricht für alle Autofahrerinnen und Fahrer in und um Königs Wusterhausen. Die B179 ist zwischen dem Technologiepark und der Luckenwalder Straße nicht befahrbar. Auch die Kreuzung in Deutsch-Wusterhausen ist komplett gesperrt. Die Umleitung führt über die Autobahn vom A10 Center über das Schönefelder Kreuz und Ragow bis Bestensee.
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14: Heute wird geblitzt in Baruth, Hauptstraße, Königs Wusterhausen, Freier von Löbenstraße und in Schönefeld im Wiesengrund.
12: Wenn Sie auch noch was gesehen haben unterwegs, Staus oder Blitzer, gerne bei uns melden. Entweder anrufen oder auch ganz einfach per WhatsApp direkt zu uns ins Studio 033 75 52 73 60.
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6: Die Koffer sind vielleicht schon gepackt, der Reisepass liegt bereit, die Vorfreude auf den großen Sommerurlaub steigt. Bleibt eigentlich nur eine Frage, sind auch alle richtig abgesichert, falls unterwegs doch mal was schiefläuft? Wer ins Ausland reist, sollte Kai Rinka vom Bundesverband Deutscher Versicherungskaufleute vor allem auf eine Auslandskrankenversicherung achten. Die kostet oft nur zwischen 20 und 30 Euro im Jahr für die ganze Familie, kann im Ernstfall aber richtig viel Geld sparen. Denn die gesetzliche Krankenversicherung übernimmt Behandlungskosten im Ausland häufig nur teilweise oder gar nicht. Ebenfalls unverzichtbar ist eine private Haftpflichtversicherung. Sie springt ein, wenn man versehentlich einen Schaden verursacht, etwa beim Radfahren oder auf dem Campingplatz. Wer mit dem Auto ins Ausland fährt, sollte außerdem prüfen, ob die sogenannte weiße Karte eingepackt ist. Sie dient als internationaler Versicherungsnachweis und erspart nach einem Unfall in vielen Ländern jede Menge Papierkram. Auch ein Blick in die Hausrat- oder Rechtsschutzversicherung kann sich lohnen. Manche Policen greifen nämlich auch im Urlaub, etwa nach einem Raub oder wenn es wegen Reisemängeln zum Rechtsstreit kommt. Vorsicht ist dagegen bei speziellen Urlaubspaketen geboten. Nicht jede zusätzliche Police ist wirklich sinnvoll. Wer bereits gut versichert ist, braucht oft keine extra Urlaubshaftpflicht oder ähnliche Zusatzangebote. Im Zweifel gilt, lieber vor der Abreise noch einmal den Versicherungsordner öffnen und nachschauen, als im Urlaub eine böse Überraschung erleben.
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1: Im Ortsteil Galonen in Mittenwalde ist die Bienenkrankheit amerikanische Faulbrut ausgebrochen. Für das betroffene Bienenvolk wurde die Tötung angeordnet. Gleichzeitig trat eine Tierseuchenallgemeinverfügung in Kraft. Rund um den betroffenen Bienenstand in Galonen wurde ein Sperrbezirk mit einem Radius von 1 Kilometer eingerichtet. Innerhalb dieses Bereichs werden nun sämtliche Bienenvölker durch amtliche Tierärzte untersucht. Die Sperrmaßnahmen gelten zunächst für mindestens 2 Monate, also bis Mitte September. Erst wenn erneute Untersuchungen bestätigen, dass keine Erreger der amerikanischen Faulbrut mehr nachweisbar sind, kann der Sperrbezirk wieder aufgehoben werden. Das Kreisveterinäramt fordert alle Imker im Landkreis Dahme-Spreewald auf, ihre Bienenvölker derzeit nicht in den Sperrbezirk zu bringen. Außerdem sollen die Brutwaben regelmäßig kontrolliert und verdächtige Veränderungen sofort gemeldet werden. Trotz ihres bedrohlichen Namens stellt die amerikanische Faulbrut keine Gefahr für Menschen dar. Honig und andere Bienenprodukte können weiterhin bedenkenlos verzehrt werden. Alle Fragen

0: Und um die amerikanische Faulbrut beantwortet das Amt für Veterinärwesen und Verbraucherschutz des Landkreises Dahme-Spreewald unter veterinäramt@dahme-spreewald.de.
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5: Michael Trotzki, die Spritpreise sind hier bei uns in Brandenburg und Berlin und damit auch in ganz Deutschland natürlich noch einmal deutlich gestiegen. Ein Liter E10 kostet derzeit 2,08 Euro im Durchschnitt, heißt es vom ADAC, und damit liegt der Preis 6 Cent höher als in der letzten Woche, wo die Spritpreisbremse ja nun schon längst wieder außer Kraft war. Der Liter Diesel liegt aktuell preislich genauso hoch, ist aber mit 12 Cent kräftiger gestiegen. Als Gründe werden die wieder deutlich gestiegenen Ölpreise und die Ferienzeit in Deutschland genannt. Bundespolizei und Zoll haben in Ludwigsfelde ein Drogenlabor ausgehoben. Bei einer groß angelegten Razzia auf dem Industriegebiet seien mehrere Menschen festgenommen worden, sagte man uns. Über 200 Beamte durchsuchten zusätzlich Privatwohnungen in Brandenburg und Berlin. Die Durchsuchungen sollen heute weitergehen. Erst im Herbst letzten Jahres war in Nauen ein riesiges Drogenlabor ausgehoben worden. In Berlin-Oberschöneweide soll Berlins erste BMX-Halle entstehen. Baubeginn soll 2028, die Eröffnung dann 2030 sein, heißt es. Aktuell laufe die öffentliche Ausschreibung. Neben der reinen BMX-Halle im Südosten Berlins sind auch Zuschauertribünen und ein Kraftraum geplant. Auch in Potsdam ist es ab sofort verboten, Wasser aus Seen, Flüssen und Gräben abzupumpen. Hintergrund sei der niedrige Wasserstand durch die anhaltende Trockenheit, heißt es. Das Entnahmeverbot gilt vorerst bis Oktober. Ähnliche Verbote gelten seit kurzem auch schon in mehreren Brandenburger Landkreisen und der Stadt Brandenburg-Havel.
4: Soweit das Neueste aus der Radio SKW Nachrichtenredaktion. Das Wetter.
6: Ein richtiger Vorzeigesommertag ist das heute, 28 Grad und einen Sonne-Wolken-Mix gibt's aktuell bei uns in Wildau. Den Rest des Tages über bleibt es sonnig und trocken, in der Nacht geht's runter auf 17 Grad. Ab morgen ist's dann leider vorbei mit heiter Sonnenschein. Am Freitag und auch in den folgenden Tagen müssen wir uns auf Regen und Wind einrichten. Das Ganze bei Höchstwerten um 25 Grad.
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6: A10, südlicher Berliner Ring Richtung Dreieckwerder. Zwischen Rangsdorf und Genshagen sind die rechte Spur und Standspur gesperrt. Hier wird die Schutzplanke erneuert. Und eine Nachricht für alle Autofahrerinnen und Fahrer in und um Königs Wusterhausen. Die B179 ist zwischen dem Technologiepark und der Luckenwalder Straße nicht befahrbar. Auch die Kreuzung in Deutsch-Wusterhausen ist komplett gesperrt. Die Umleitung führt über die Autobahn vom A10 Center über das Schönefelder Kreuz und Ragow bis Bestensee.
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6: Heute wird geblitzt in Baruth, Hauptstraße, Königs Wusterhausen, Freier von Löbenstraße und in Schönefeld im Wiesengrund. Wenn Sie auch noch was gesehen haben unterwegs, Staus oder Blitzer, gerne bei uns melden. Entweder anrufen oder auch ganz einfach per WhatsApp direkt zu uns ins Studio. 033 75 52 73 60.

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1: Für alle, die auf der Suche nach einer neuen Herausforderung, einer beruflichen Umorientierung sind, es gibt jede Menge Stellenangebote von Unternehmen aus der Region. Klicken wir doch mal rein. P&G Sahn GmbH ist ein Unternehmen für Gebäudetechnik. Gesucht wird hier ein technischer Vertriebsmitarbeiter. Zu ihren Aufgaben gehören unter anderem die technische Beratung der Kunden im Bereich Gebäudetechnik, die Erstellung von Angeboten und Ausarbeitung individueller Lösungen und auch die Begleitung von Projekten vom Erstkontakt bis zur Umsetzung. Dazu sollten Sie eine abgeschlossene technische Ausbildung haben und auch Erfahrung im technischen Vertrieb oder Projektgeschäft. Das A10-Center hier in Wildau sucht in verschiedenen Bereichen. Aktuelle Stellenangebote gibt es direkt auf der Seite vom A10-Center Wildau unter a10center.de. BMW Wernicke in Wildau sucht eine Fachkraft für Teile und Zubehör für seinen Standort in Zossen. Dazu sollten Sie technisches Verständnis für Kfz oder Motorräder mitbringen, sowie sicheres Auftreten und Spaß am Umgang mit Menschen. Und außerdem werden hier Fahrzeugaufbereiter und Wäscher gesucht. Geboten wird hier eine Vollzeitstelle mit flexiblen Arbeitszeiten. Und Uni Elektro in Mittenwalde sucht Techniker, Anlagenmechaniker für Fördertechnik. Zu ihren Aufgaben gehören die Instandhaltung, Wartung und Reparatur elektrischer Antriebssysteme sowie Baugruppen der elektrischen Steuerungs- und Regelungstechnik. Alle genauen Infos zu diesen und vielen weiteren Stellenausschreibungen bei uns unter radio-skw.de und alle Stellenangebote richten sich an alle Geschlechter. Also bewerben Sie sich am besten gleich heute. Ich drücke Ihnen ganz, ganz fest die Daumen dafür.
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1: Mehr Lebensraum für Meisen, Sperlinge und andere heimische Singvögel. Der Naturpark Dahme Heideseen setzt sein Nistkastenprojekt fort und hat jetzt jeweils 3 hochwertige Nisthilfen an die Kita Rasselbande in Lübden sowie den Hort Kürisse Eulen in Groß-Kürisse übergeben. Gleichzeitig startet erneut eine Mitmachaktion für Bürgerinnen und Bürger im Naturparkgebiet. Mit den neuen Nistkästen soll dem zunehmenden Mangel an natürlichen Brutplätzen entgegengewirkt werden. Alte Bäume mit Höhlen werden immer seltener. Moderne Gebäude bieten Vögeln kaum Nischen oder Spalten zum Brüten. Künstliche Nisthilfen können diese Lücke schließen und werden von vielen Arten gut angenommen. Selbst wenn es in diesem Jahr keine zweite Brut mehr geben sollte, haben die Vögel bereits jetzt so die Möglichkeit, die Kästen als sicheren Unterschlupf kennenzulernen und im kommenden Frühjahr als Brutplatz zu nutzen. Wer mitmachen möchte, sollte sich bis zum 31. Juli bei der Naturparkverwaltung Dahme Heideseen melden. Voraussetzung ist, dass sich der Standort für den Nistkasten innerhalb des Naturparks befindet. Interessierte können sich dafür anmelden an carsten.preuß@lfu.brandenburg.de.
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6: Mit Susanne Trotzki. Der Großbrand auf einem ehemaligen Truppenübungsgelände im Müritz-Nationalpark hat sich weiter ausgedehnt. Mittlerweile stehe eine Fläche von 270 Hektar in Flammen, teilte der Landkreis Mecklenburgische Seenplatte mit. Derzeit seien über 375 Einsatzkräfte vor Ort. Im Tagesverlauf wird voraussichtlich Unterstützung aus Bayern eintreffen. Weil der frühere Truppenübungsplatz mit Altmunition belastet ist, kann die Feuerwehr nicht direkt an den Brand heran. Sie versucht stattdessen, das Feuer von außen einzudämmen. Obwohl Neonazi-Maler Svenja Liebig offiziell als Frau gilt, soll sie ihre Haftstrafe in einem Gefängnis für Männer verbüßen. Das habe die Anstaltsleitung im Frauengefängnis in Chemnitz entschieden, teilte das sächsische Justizministerium mit. Liebig sei bereits in die Justizvollzugsanstalt Zeithain im Landkreis Meißen verlegt worden. 2025 war bekannt geworden, dass Liebig den Geschlechtseintrag von männlich zu weiblich hatte ändern lassen, was Kritiker allerdings für eine Provokation hielten. Viele deutsche Flüsse wie der Rhein, die Elbe oder die Donau sind zurzeit von starkem Niedrigwasser betroffen. Das hat auch Auswirkungen auf die Schifffahrt. Binnenschiffe können zurzeit weniger Ladung aufnehmen als bei höheren Wasserständen, teilte Fabian Spieß vom Bundesverband der deutschen Binnenschifffahrt mit. Amtliche Sperrungen durch die Bundeswasserstraßenverwaltung gebe es aktuell aber nicht. Die Schifffahrt fährt, solange es sicher möglich ist, sagte Spieß. Der Deutsche Städtetag fordert dazu auf, bewusster mit Wasser umzugehen. Hauptgeschäftsführer Schurath sagte, die heißen Sommer der vergangenen Jahre hätten gezeigt, dass Wasser auch in Deutschland regional knapp werden kann. Wegen der aktuellen Hitzerekorde sei die Situation in diesem Jahr besonders drastisch. Schurath schlägt unter anderem vor, dass für Gewerbe, Industrie und Landwirtschaft einheitliche Gebühren für die Wasserentnahme gelten. Das könnte Anreize schaffen, Wasser sparsamer zu nutzen. US-Vizepräsident Vance hat den Umgang seiner Regierung mit den Akten über den Sexualstraftäter Epstein kritisiert. Gerade die Kommunikation habe seine Regierung komplett vermasselt, sagte er. Allerdings nicht, weil man versucht habe, etwas zu verbergen. Der Grund sei, dass falsche Behauptungen aufgestellt worden seien, etwa, dass die damalige Justizministerin Bonn, die gesagt habe, eine Kundenliste des Sexualstraftäters liege neben ihr auf dem Tisch. Titelverteidiger Argentinien steht angeführt von Superstar Messi erneut im Endspiel der Fußball-Weltmeisterschaft. Die Südamerikaner bezwangen im Halbfinale von Atlanta England um den deutschen Trainer Thomas Tuchel mit einem 2:1. England war durch Anthony Gordon in Führung gegangen, doch in einer starken Schlussphase der Argentinier drehten Enzo Fernandez und Lautaro Martinez das Spiel. Im Finale trifft der Weltmeister auf Europameister Spanien, das sich zuvor gegen Frankreich mit einem 2:0 durchgesetzt hatte.
7: Soweit das Neueste aus der Radio SKW Nachrichtenredaktion. das Wetter.
2: Ein richtiger Vorzeigesommertag ist das heute. 28 Grad und einen Sonne-Wolken-Mix gibt's aktuell bei uns in Wildau. Den Rest des Tages über bleibt es sonnig und trocken. In der Nacht geht's runter auf 17 Grad. Am Morgen ist es dann leider vorbei mit heiter Sonnenschein. Am Freitag und auch in den folgenden Tagen müssen wir uns auf Regen und Wind einrichten. Das Ganze bei Höchstwerten um 25 Grad.
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2: A10, südlicher Berliner Ring Richtung Dreieck Werder. Zwischen Rangsdorf und Genshagen sind die rechte Spur und Standspur gesperrt. Hier wird die Schutzplanke erneuert. Und eine Nachricht für alle Autofahrerinnen und Fahrer in und um Königs Wusterhausen. Die B179 ist zwischen dem Technologiepark und der Luckenwalder Straße nicht befahrbar. Auch die Kreuzung in Deutsch-Wusterhausen ist komplett gesperrt. Die Umleitung führt über die Autobahn vom A10 Center über das Schönefelder Kreuz und Rago bis Bestensee.
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2: Heute wird geblitzt in Barut, Hauptstraße, Königs Wusterhausen, Freier von Löbenstraße und in Schönefeld im Wiesengrund.
8: Wenn Sie auch noch was gesehen haben unterwegs, Staus oder Blitzer, gerne bei uns melden. Entweder anrufen oder auch ganz einfach per WhatsApp direkt zu uns ins Studio. 033 75 52
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2: Donnerstag heißt es bei uns Scheinwerfer an und Vorhang auf für zwei tolle Filme. Manche Geschichten überdauern Jahrtausende. Eine davon kommt jetzt mit gewaltigen Bildern zurück auf die große Leinwand. In die Odyssee nimmt sich Regisseur Christopher Nolan eines der berühmtesten Werke der Weltliteratur vor. Im Mittelpunkt steht Odysseus, König von Ithaka, der nach dem Trojanischen Krieg eigentlich nur nach Hause möchte. Doch statt einer schnellen Heimreise beginnt eine jahrelange Irrfahrt voller Gefahren. Er begegnet dem Zyklopen Polyphem, trotz den verführerischen Sirenen, gerät an die Zauberin Kirke und muss sich immer wieder dem Zorn des Meeresgottes Poseidon stellen. Dabei kämpft er nicht nur gegen mythische Wesen, sondern auch seine eigenen Zweifel und die Sehnsucht nach seiner Familie.
3: Odysseus. Erinnerst du dich nicht?

0: tot.
1: Ich erinnere mich an eine Frau, einen Sohn, Heimat.
2: Ithakas König wird wiederkommen.
3: Bringt er Vergeltung?
4: Christopher Nolan bringt Homers Epos als bildgewaltiges Fantasy-Abenteuer auf die Leinwand und setzt dabei auf spektakuläre IMAX-Aufnahmen, die rund um den Globus entstanden sind. Mit Robert Pattinson, Zendaya, Tom Holland und Anne Hathaway ist der Film außerdem hochkarätig besetzt. Entstanden ist nicht nur ein Abenteuer voller Magie und Action, sondern auch eine Geschichte über Hoffnung und die Frage, was Heimat eigentlich bedeutet. Ab heute im Sinister Wildau, die Odyssee. In unserem zweiten Film geht es um eine mutige junge Frau, um die unendliche Weiten des Ozeans und um die Frage, wie weit man gehen muss, um herauszufinden, wer man wirklich ist. Mit Vaiana kehrt eines der beliebtesten Disney-Abenteuer auf die große Leinwand zurück, dieses Mal als aufwendig produzierte Realverfilmung. Die Geschichte führt uns zurück auf die Insel Motuni, wo die junge Vaiana spürt, dass mehr auf sie wartet als das Leben innerhalb des sicheren heimischen Riffs. Als der Ozean sie ruft, macht sie sich auf eine gefährliche Reise über das offene Meer, um ihr Volk und die Zukunft ihrer Insel zu retten. Dabei bekommt sie unerwartete Unterstützung von dem selbstbewussten Halbgott Maui. Gemeinsam stellen sich die beiden riesigen Herausforderungen, begegnen geheimnisvollen Kreaturen und entdecken fremde Welten. Doch die bedeutendste Reise führt Vaiana nicht über das Meer, sondern auch zu sich selbst.
5: Jenseits unseres Riffs lauern Dämonen in der Finsternis. Vaiana, der Ozean hat dich auserwählt. Finde Maui. Bring das Herz nach die Fete zurück und rette die Welt.
2: Maui, Halbgott des Windes und des Meeres.
6: Held der Seefahrer.
2: Hä?
6: Es heißt korrekt Maui, Formwandler, Halbgott des Windes und des Meeres, Held der Seefahrer. Ah, Seefahrerinnen, Fahrer und Fahrerinnen.
2: Dankeschön.
6: Voll gerne.
2: Deine Hilfe.
6: Ich gehe nicht mit einer Sterblichen auf eine Mission.
2: Meine Insel, mein Volk, wird nicht überleben, wenn wir das nicht hinkriegen. Der Ozean hat mich auserwählt. Und er wählte auch dich.
4: Schon der Animationsfilm aus dem Jahr 2016 begeisterte weltweit Millionen Zuschauerinnen und Zuschauer und wurde für 2 Oscars nominiert. Die Realverfilmung bringt nun die bekannten Figuren und die berührenden Songs in neuer Form zurück ins Kino. Zu erleben in Vaiana. Und jetzt dürfen Sie sich entscheiden zwischen 2 sehr berührenden, tollen Filmen, die Odyssee und Vaiana. Dafür jetzt anrufen und dann geht es für Sie in Sinister Wildau unter der 03375 52 73 60.

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1: Im Ortsteil Galonen in Mittenwalde ist die Bienenkrankheit amerikanische Faulbrut ausgebrochen. Für das betroffene Bienenvolk wurde die Tötung angeordnet. Gleichzeitig trat eine Tierseuchenallgemeinverfügung in Kraft. Rund um den betroffenen Bienenstand in Galonen wurde ein Sperrbezirk mit einem Radius von 1 Kilometer eingerichtet. Innerhalb dieses Bereichs werden nun sämtliche Bienenvölker durch amtliche Tierärzte untersucht. Die Sperrmaßnahmen gelten zunächst für mindestens 2 Monate, also bis Mitte September. Erst wenn erneute Untersuchungen bestätigen, dass keine Erreger der amerikanischen Faulbrut mehr nachweisbar sind, kann der Sperrbezirk wieder aufgehoben werden. Das Kreisveterinäramt fordert alle Imker im Landkreis Dahme-Spreewald auf, ihre Bienenvölker derzeit nicht in den Sperrbezirk zu bringen. Außerdem sollen die Brutwaben regelmäßig kontrolliert und verdächtige Veränderungen sofort gemeldet werden. Trotz ihres bedrohlichen Namens stellt die amerikanische Faulbrut keine Gefahr für Menschen dar. Honig und andere Bienenprodukte können weiterhin bedenkenlos verzehrt werden. Alle Fragen rund um die amerikanische Faulbrut beantwortet das Amt für Veterinärwesen und Verbraucherschutz des Landkreises Dahme-Spreewald unter veterinäramt@dahme-spreewald.de.
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8: Michael Trotzki. Das Landgericht Cottbus hat ein Ehepaar zu langjährigen Haftstrafen verurteilt. Der Mann und die Frau müssen für jeweils über 11 Jahre ins Gefängnis. Das Gericht sah es als erwiesen an, dass die beiden gemeinsam versucht haben sollen, einen Mann, den früheren Freund der Frau, zu töten. So sollen sie im Februar unter anderem mit einem Hammer und einem Fleischklopfer auf ihr Opfer eingeschlagen und ihn mit WC-Reiniger übergossen haben. In Galun ist bei einem Bienenvolk die amerikanische Faulbrut festgestellt worden. Das Veterinäramt hat inzwischen angeordnet, das befallene Volk zu töten. Außerdem wurde ein Sperrkreis von 1 Kilometer eingerichtet. Innerhalb dieses Sperrkreises werden nun von den anderen Bienenvölkern Proben genommen. Die Sperre gilt zunächst bis Mitte September. Noch immer wird ein 20-jähriger Berliner in Brandenburg vermisst. Er wird vermutlich im Werbelinsee ertrunken sein, sagte man uns. Die Suche nach ihm blieb auch gestern erfolglos. Der junge Mann war am Montag mit einem Tretboot und einer Freundin auf den Werbelinsee gefahren und dann ins Wasser gestiegen. Nach einem Tauchgang kam er nicht wieder nach oben. Zur Berlin-Wahl im September treten deutlich weniger Parteien an als 2021. Vom Landeswahlamt heißt es, die Frist sei nun abgelaufen. Dabei hätten 21 Parteien Landes- und Bezirkslisten eingereicht. Bei der letzten Wahl waren es 34 Parteien. Neben den bekannten Parteien treten auch diesmal in Berlin unter anderem eine Hip-Hop-Partei, eine Eigenheim- und eine Bergpartei an. Letztere sieht sich als öko-anarchistisch und real-dadaistisch. So richtete die Bergpartei unter anderem eine Gemüseschlacht auf der Oberbaumbrücke in Berlin aus.
7: Soweit das Neueste aus der Radio SKW Nachrichtenredaktion. 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
9: Ein richtiger Vorzeigesommertag ist das heute. 28 Grad und einen Sonne-Wolken-Mix gibt's aktuell bei uns in Wildau. Den Rest des Tages über bleibt es sonnig und trocken. In der Nacht geht's runter auf 17 Grad. Am Morgen ist es dann leider vorbei mit heiter Sonnenschein. Am Freitag und auch in den folgenden Tagen müssen wir uns auf Regen und Wind einrichten. Das Ganze bei Höchstwerten um 25 Grad.
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9: A10, südlicher Berliner Ring Richtung Dreieck Werder. Zwischen Rangsdorf und Genshagen sind die rechte Spur und Standspur gesperrt. Hier wird die Schutzplanke erneuert. Und eine Nachricht für alle Autofahrerinnen und Fahrer in und um Königs Wusterhausen. Die B179 ist zwischen dem Technologiepark und der Luckenwalder Straße nicht befahrbar. Auch die Kreuzung in Deutsch-Wusterhausen ist komplett gesperrt. Die Umleitung führt über die Autobahn vom A10 Center über das Schönefelder Kreuz und Rago bis Bestensee.
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10: Heute wird geblitzt in Baruth, Hauptstraße, Königs Wusterhausen, Freier von Löbenstraße und in Schönefeld im Wiesengrund. Wenn Sie auch noch was gesehen haben unterwegs, Staus oder Blitzer, gerne bei uns melden. Entweder anrufen oder auch ganz einfach per WhatsApp direkt zu uns ins Studio. 033 75 52 63

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2: Mehr Lebensraum für Meisen, Sperlinge und andere heimische Singvögel. Der Naturpark Dahme Heideseen setzt sein Nistkastenprojekt fort und hat jetzt jeweils 3 hochwertige Nisthilfen an die Kita Rasselband in Lübden sowie den Hort Kürisse Eulen in Groß Kürisse übergeben. Gleichzeitig startet erneut eine Mitmachaktion für Bürgerinnen und Bürger im Naturparkgebiet. Mit den neuen Nistkästen soll dem zunehmenden Mangel an natürlichen Brutplätzen entgegengewirkt werden. Alte Bäume mit Höhlen werden immer seltener. Moderne Gebäude bieten Vögeln kaum Nischen oder Spalten zum Brüten. Künstliche Nisthilfen können diese Lücke schließen und werden von vielen Arten gut angenommen. Selbst wenn es in diesem Jahr keine zweite Brut mehr geben sollte, haben die Vögel bereits jetzt so die Möglichkeit, die Kästen als sicheren Unterschlupf kennenzulernen und im kommenden Frühjahr als Brutplatz zu nutzen. Wer mitmachen möchte, sollte sich bis zum 31. Juli bei der Naturparkverwaltung Dahme Heideseen melden. Voraussetzung ist, dass sich der Standort für den Nistkasten innerhalb des Naturparks befindet. Interessierte können sich dafür anmelden an carsten.preuß@lfu.brandenburg.de.
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8: Mit Henrike Münster. Nach 2 Schiffsunglücken vor der Küste Myanmars werden nach Angaben der Vereinten Nationen mehr als 500 Tote befürchtet. Die Boote waren Ende Juni im Bundesstaat Rakhine mit überwiegend Angehörigen der muslimischen Minderheit der Rohingya ausgelaufen. Zu einem Schiff brach bereits Ende Juni der Kontakt ab. Das zweite soll vermutlich am 8. Juli gesunken sein. Die Rohingya werden in Myanmar seit Jahren verfolgt und unterdrückt. Im Prozess um den Einsturz der Morandi-Brücke im norditalienischen Genua ist der Hauptangeklagte zu 12 Jahren Haft verurteilt worden. Das Gericht sprach den früheren Chef der Autobahngesellschaft Autostrade per l'Italia, Giovanni Castellucci, schuldig. Auch weitere Angeklagte erhielten Haftstrafen. Beim Einsturz der Brücke am 14. August 2018 kamen 43 Menschen ums Leben. Ein Brückenpfeiler hatte nachgegeben, zahlreiche Fahrzeuge stürzten in die Tiefe. US-Präsident Trump hat umstrittene Kontrollen der Einwanderungsbehörde ICE wieder zugelassen. Die Maßnahmen waren vorübergehend ausgesetzt worden, nachdem ICE-Beamte innerhalb kurzer Zeit 2 Autofahrer erschossen hatten. Trump bezeichnete die Kontrollen als eines der wichtigsten und wirksamsten Mittel zur Verbrechensbekämpfung. Die Behörde war zuletzt scharf kritisiert worden. In Maine hatte ein ICE-Beamter einen Fahrer aus Kolumbien erschossen. Wenig später wurde ein mexikanischer Staatsbürger getötet. Die Bundesregierung will schärfer gegen Steuerbetrug vorgehen. Finanzminister Klingbeil und Justizminister Hubig haben dazu einen Aktionsplan vorgestellt. Vorgesehen ist unter anderem ein gemeinsames Zentrum gegen Steuer- und Finanzkriminalität beim Zoll. Dort sollen Ermittlungen gegen Geldwäsche und Steuerkriminalität gebündelt werden. Außerdem soll die Straffreiheit nach einer Selbstanzeige entfallen. Steuerhinterziehung soll wieder als ein Verbrechen eingestuft werden. Die Zahl der E-Scooter-Unfälle mit Verletzten und Toten ist deutlich gestiegen. Wie das Statistische Bundesamt mitteilte, registrierte die Polizei im vergangenen Jahr rund 16.500 Unfälle. Das waren 38% mehr als im Vorjahr. 38 Menschen kamen dabei ums Leben. Rund 1.900 wurden schwer und etwa 16.200 leicht verletzt. Die meisten Verunglückten waren selbst mit einem E-Scooter unterwegs.
7: Soweit das Neueste aus der Radio SKW Nachrichtenredaktion. 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
9: Ein richtiger Vorzeigesommertag ist das heute. 28 Grad und einen Sonne-Wolken-Mix gibt's aktuell bei uns in Wildau. Den Rest des Tages über bleibt es sonnig und trocken. In der Nacht geht's runter auf 17 Grad. Am Morgen ist es dann leider vorbei mit heiter Sonnenschein. Am Freitag und auch in den folgenden Tagen müssen wir uns auf Regen und Wind einrichten. Das Ganze bei Höchstwerten um 25 Grad.
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9: A10, südlicher Berliner Ring Richtung Dreieck Werder. Zwischen Rangsdorf und Genshagen sind die rechte Spur und Standspur gesperrt. Hier wird die Schutzplanke erneuert. Und eine Nachricht für alle Autofahrerinnen und Fahrer in und um Königs Wusterhausen. Die B179 ist zwischen dem Technologiepark und der Luckenwalder Straße nicht befahrbar. Auch die Kreuzung in Deutsch-Wusterhausen ist komplett gesperrt. Die Umleitung führt über die Autobahn vom A10 Center über das Schönefelder Kreuz und Rago bis Bestensee.
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9: Heute wird geblitzt in Barut, Hauptstraße, Königs Wusterhausen, Freier von Löbenstraße und in Schönefeld im Wiesengrund.
7: 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Entweder anrufen oder auch ganz einfach per WhatsApp direkt zu uns ins Studio. 033 75 52
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1: Mikrofon ist an, Kamera läuft. Unser Sommerferientipp führt heute alle kleinen Medienmacherinnen und Medienmacher beim Feedsblogger Filmcamp. Können Kinder ab 9 Jahren 3 Tage lang in die Welt von Film und Medien eintauchen. Hier heißt es selbst kreativ werden. Die Teilnehmerinnen und Teilnehmer entwickeln eigene Drehbücher, drehen ihre eigenen kurzen Filme und lernen, worauf es bei Aufnahmetechnik, Regie und Fotografie ankommt. Wer weiß, vielleicht entsteht ja dabei schon der erste kleine Beitrag für die große Medienkarriere. Der Workshop findet vom 28. bis zum 30. Juli in der Zeit von 10 bis 16 Uhr im Fez Berlin statt. Die Kosten liegen bei 87 € inklusive Material, technischer Ausstattung, Eintritt und medienpädagogischer Betreuung. Die Anmeldung ist noch bis zum 19. Juli möglich. Möglicherweise schlummert schon irgendwo das nächste große Radiotalent oder der nächste Filmstar aus der Region. Und falls Sie noch mehr Ideen für die Sommerferien suchen, es gibt bei uns jede Menge Tipps für spannende Ausflüge, Aktionen in der Region und alles natürlich jederzeit zum Nachlesen bei uns unter radioskw.de.

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1: Im Ortsteil Galonen in Mittenwalde ist die Bienenkrankheit amerikanische Faulbrut ausgebrochen. Für das betroffene Bienenvolk wurde die Tötung angeordnet. Gleichzeitig trat eine Tierseuchenallgemeinverfügung in Kraft. Rund um den betroffenen Bienenstand in Galonen wurde ein Sperrbezirk mit einem Radius von 1 Kilometer eingerichtet. Innerhalb dieses Bereichs werden nun sämtliche Bienenvölker durch amtliche Tierärzte untersucht. Die Sperrmaßnahmen gelten zunächst für mindestens 2 Monate, also bis Mitte September. Erst wenn erneute Untersuchungen bestätigen, dass keine Erreger der amerikanischen Faulbrut mehr nachweisbar sind, kann der Sperrbezirk wieder aufgehoben werden. Das Kreisveterinäramt fordert alle Imker im Landkreis Dahme-Spreewald auf, ihre Bienenvölker derzeit nicht in den Sperrbezirk zu bringen. Außerdem sollen die Brutwaben regelmäßig kontrolliert und verdächtige Veränderungen sofort gemeldet werden. Trotz ihres bedrohlichen Namens stellt die amerikanische Faulbrut keine Gefahr für Menschen dar. Honig und andere Bienenprodukte können weiterhin bedenkenlos verzehrt werden. Alle Fragen rund um die amerikanische Faulbrut beantwortet das Amt für Veterinärwesen und Verbraucherschutz des Landkreises Dahme-Spreewald unter veterinäramt@dahme-spreewald.de.
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8: Michael Trotzki, die Spritpreise sind hier bei uns in Brandenburg und Berlin und damit auch in ganz Deutschland natürlich noch einmal deutlich gestiegen. Ein Liter E10 kostet derzeit 2,08 Euro im Durchschnitt, heißt es vom ADAC, und damit liegt der Preis 6 Cent höher als in der letzten Woche, wo die Spritpreisbremse ja nun schon längst wieder außer Kraft war. Der Liter Diesel liegt aktuell preislich genauso hoch, ist aber mit 12 Cent kräftiger gestiegen. Als Gründe werden die wieder deutlich gestiegenen Ölpreise und die Ferienzeit in Deutschland genannt. Bundespolizei und Zoll haben in Ludwigsfelde ein Drogenlabor ausgehoben. Bei einer groß angelegten Razzia auf dem Industriegebiet seien mehrere Menschen festgenommen worden, sagte man uns. Über 200 Beamte durchsuchten zusätzlich Privatwohnungen in Brandenburg und Berlin. Die Durchsuchungen sollen heute weitergehen. Erst im Herbst letzten Jahres war in Nauen ein riesiges Drogenlabor ausgehoben worden. In Berlin-Oberschöneweide soll Berlins erste BMX-Halle entstehen. Baubeginn soll 2028, die Eröffnung dann 2030 sein, heißt es. Aktuell laufe die öffentliche Ausschreibung. Neben der reinen BMX-Halle im Südosten Berlins sind auch Zuschauertribünen und ein Kraftraum geplant. Auch in Potsdam ist es ab sofort verboten, Wasser aus Seen, Flüssen und Gräben abzupumpen. Hintergrund sei der niedrige Wasserstand durch die anhaltende Trockenheit, heißt es. Das Entnahmeverbot gilt vorerst bis Oktober. Ähnliche Verbote gelten seit kurzem auch schon in mehreren Brandenburger Landkreisen und der Stadt Brandenburg-Havel.
7: Soweit das Neueste aus der Radio SKW Nachrichtenredaktion. Das Wetter.
9: Ein richtiger Vorzeigesommertag ist das heute. 28 Grad und einen Sonne-Wolken-Mix gibt's aktuell bei uns in Wildau. Den Rest des Tages über bleibt es sonnig und trocken. In der Nacht geht's runter auf 17 Grad. Ab morgen ist's dann leider vorbei mit heiter Sonnenschein. Am Freitag und auch in den folgenden Tagen müssen wir uns auf Regen und Wind einrichten. Das Ganze bei Höchstwerten um 25 Grad.
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9: A10, südlicher Berliner Ring Richtung Dreieck Werder. Zwischen Rangsdorf und Genshagen sind die rechte Spur und Standspur gesperrt. Hier wird die Schutzplanke erneuert. Und eine Nachricht für alle Autofahrerinnen und Fahrer in und um Königs Wusterhausen. Die B179 ist zwischen dem Technologiepark und der Luckenwalder Straße nicht befahrbar. Auch die Kreuzung in Deutsch-Wusterhausen ist komplett gesperrt. Die Umleitung führt über die Autobahn vom A10 Center über das Schönefelder Kreuz und Ragow bis Bestensee.
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10: Blitzer.
9: Heute wird geblitzt in Baruth, Hauptstraße, Königs Wusterhausen, Freier von Löbenstraße und in Schönefeld im Wiesengrund. Wenn Sie auch noch was gesehen haben unterwegs, Staus oder Blitzer, gerne bei uns melden. Entweder anrufen oder auch ganz einfach per WhatsApp direkt zu uns ins Studio. 033 75 52 73 60.

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Gemeinsam auf Kurs lautet das Motto des neuen Herbstprogramms 2026 der Volkshochschule oder Spree. Ab sofort können Interessierte im neuen Programm Heft stöbern und aus einer Vielzahl von tollen Angeboten wählen. Ob sie sich kreativ ausprobieren, eine Sprache lernen, etwas für die Gesundheit tun oder digitale Kompetenzen erwerben möchte, hier lernen sie nicht nur Neues, sondern oft auch neue Menschen kennen. 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
1: Mehr Lebensraum für Meisen, Sperlinge und andere heimische Singvögel. Der Naturpark Dahme Heideseen setzt sein Nistkastenprojekt fort und hat jetzt jeweils 3 hochwertige Nisthilfen an die Kita Rasselbande in Lübden sowie den Hort Kürisse Eulen in Groß-Kürisse übergeben. Gleichzeitig startet erneut eine Mitmachaktion für Bürgerinnen und Bürger im Naturparkgebiet. Mit den neuen Nistkästen sollte dem zunehmenden Mangel an natürlichen Brutplätzen entgegengewirkt werden. Alte Bäume mit Höhlen werden immer seltener. Moderne Gebäude bieten Vögeln kaum Nischen oder Spalten zum Brüten. Künstliche Nisthilfen können diese Lücke schließen und werden von vielen Arten gut angenommen. Selbst wenn es in diesem Jahr keine zweite Brut mehr geben sollte, haben die Vögel bereits jetzt so die Möglichkeit, die Kästen als sicheren Unterschlupf kennenzulernen und im kommenden Frühjahr als Brutplatz zu nutzen. Wer mitmachen möchte, sollte sich bis zum 31. Juli bei der Naturparkverwaltung Dahme Heideseen melden. Voraussetzung ist, dass sich der Standort für den Nistkasten innerhalb des Naturparks befindet. Interessierte können sich dafür anmelden an carsten.preuß@lfu.brandenburg.de.
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7: Mit Henrike Münster. Nach zwei Schiffsunglücken vor der Küste Myanmars werden nach Angaben der Vereinten Nationen mehr als 500 Tote befürchtet. Die Boote waren Ende Juni im Bundesstaat Rakhine mit überwiegend Angehörigen der muslimischen Minderheit der Rohingya ausgelaufen. Zu einem Schiff brach bereits Ende Juni der Kontakt ab. Das zweite soll vermutlich am 8. Juli gesunken sein. Die Rohingya werden in Myanmar seit Jahren verfolgt und unterdrückt. Im Prozess um den Einsturz der Morandi-Brücke im norditalienischen Genua ist der Hauptangeklagte zu 12 Jahren Haft verurteilt worden. Das Gericht sprach den früheren Chef der Autobahngesellschaft Autostrade per l'Italia, Giovanni Castellucci, schuldig. Auch weitere Angeklagte erhielten Haftstrafen. Beim Einsturz der Brücke am 14. August 2018 kamen 43 Menschen ums Leben. Ein Brückenpfeiler hatte nachgegeben, zahlreiche Fahrzeuge stürzten in die Tiefe. US-Präsident Trump hat umstrittene Kontrollen der Einwanderungsbehörde ICE wieder zugelassen. Die Maßnahmen waren vorübergehend ausgesetzt worden, nachdem ICE-Beamte innerhalb kurzer Zeit 2 Autofahrer erschossen hatten. Trump bezeichnete die Kontrollen als eines der wichtigsten und wirksamsten Mittel zur Verbrechensbekämpfung. Die Behörde war zuletzt scharf kritisiert worden. In Maine hatte ein ICE-Beamter einen Fahrer aus Kolumbien erschossen. Wenig später wurde ein mexikanischer Staatsbürger getötet. Die Bundesregierung will schärfer gegen Steuerbetrug vorgehen. Finanzminister Klingbeil und Justizminister Hubig haben dazu einen Aktionsplan vorgestellt. Vorgesehen ist unter anderem ein gemeinsames Zentrum gegen Steuer- und Finanzkriminalität beim Zoll. Dort sollen Ermittlungen gegen Geldwäsche und Steuerkriminalität gebündelt werden. Außerdem soll die Straffreiheit nach einer Selbstanzeige entfallen. Steuerhinterziehung soll wieder als ein Verbrechen eingestuft werden. Die Zahl der E-Scooter-Unfälle mit Verletzten und Toten ist deutlich gestiegen. Wie das Statistische Bundesamt mitteilte, registrierte die Polizei im vergangenen Jahr rund 16.500 Unfälle. Das waren 38% mehr als im Vorjahr. 38 Menschen kamen dabei ums Leben. Rund 1.900 wurden schwer und etwa 16.200 leicht verletzt. Die meisten Verunglückten waren selbst mit einem E-Scooter unterwegs.
6: Soweit das Neueste aus der Radio SKW Nachrichtenredaktion. 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
8: Ein richtiger Vorzeigesommertag ist das heute. 28 Grad und einen Sonne-Wolken-Mix gibt's aktuell bei uns in Wildau. Den Rest des Tages über bleibt es sonnig und trocken. In der Nacht geht's runter auf 17 Grad. Ab morgen ist es dann leider vorbei mit heiter Sonnenschein. Am Freitag und auch in den folgenden Tagen müssen wir uns auf Regen und Wind einrichten. Das Ganze bei Höchstwerten um 25 Grad.
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8: A10, südlicher Berliner Ring Richtung Dreieck Werder. Zwischen Rangsdorf und Genshagen sind die rechte Spur und Standspur gesperrt. Hier wird die Schutzplanke erneuert. Und eine Nachricht für alle Autofahrerinnen und Fahrer in und um Königs Wusterhausen. Die B179 ist zwischen dem Technologiepark und der Luckenwalder Straße nicht befahrbar. Auch die Kreuzung in Deutsch-Wusterhausen ist komplett gesperrt. Die Umleitung führt über die Autobahn vom A10 Center über das Schönefelder Kreuz und Ragoh bis Bestensee.
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10: Blitzer.
8: Heute wird geblitzt in Baruth, Hauptstraße, Königs Wusterhausen, Freier von Löbenstraße und in Schönefeld im Wiesengrund.
9: Wenn Sie auch noch was gesehen haben unterwegs, Staus oder Blitzer, gerne bei uns melden. Entweder anrufen oder auch ganz einfach per WhatsApp direkt zu uns ins Studio. 033 75 52 73 60.
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1: Die Koffer sind vielleicht schon gepackt, der Reisepass liegt bereit, die Vorfreude auf den großen Sommerurlaub steigt. Bleibt eigentlich nur eine Frage, sind auch alle richtig abgesichert, falls unterwegs doch mal was schief läuft? Wer ins Ausland reist, sollte Kai Rinker vom Bundesverband Deutscher Versicherungskaufleute vor allem auf eine Auslandskrankenversicherung achten. Die kostet oft nur zwischen 20 und 30 Euro im Jahr für die ganze Familie, kann im Ernstfall aber richtig viel Geld sparen. Denn die gesetzliche Krankenversicherung übernimmt Behandlungskosten im Ausland häufig nur teilweise oder gar nicht. Ebenfalls unverzichtbar ist eine private Haftpflichtversicherung. Sie springt ein, wenn man versehentlich einen Schaden verursacht, etwa beim Radfahren oder auf dem Campingplatz. Wer mit dem Auto ins Ausland fährt, sollte außerdem prüfen, ob die sogenannte weiße Karte eingepackt ist. Sie dient als internationaler Versicherungsnachweis und erspart nach einem Unfall in vielen Ländern jede Menge Papierkram. Auch ein Blick in die Hausrat- oder Rechtsschutzversicherung kann sich lohnen. Manche Policen greifen nämlich auch im Urlaub, etwa nach einem Raub oder wenn es wegen Reisemängeln zum Rechtsstreit kommt. Vorsicht ist dagegen bei speziellen Urlaubspaketen geboten. Nicht jede zusätzliche Police ist wirklich sinnvoll. Wer bereits gut versichert ist, braucht oft keine extra Urlaubshaftpflicht oder ähnliche Zusatzangebote. Im Zweifel gilt, lieber vor der Abreise noch einmal den Versicherungsordner öffnen und nachschauen, als im Urlaub eine böse Überraschung erleben.
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1: Im Ortsteil Galonen in Mittenwalde ist die Bienenkrankheit amerikanische Faulbrut ausgebrochen. Für das betroffene Bienenvolk wurde die Tötung angeordnet. Gleichzeitig trat eine Tierseuchenallgemeinverfügung in Kraft. Rund um den betroffenen Bienenstand in Galonen wurde ein Sperrbezirk mit einem Radius von 1 Kilometer eingerichtet. Innerhalb dieses Bereichs werden nun sämtliche Bienenvölker durch amtliche Tierärzte untersucht. Die Sperrmaßnahmen gelten zunächst für mindestens 2 Monate, also bis Mitte September. Erst wenn erneute Untersuchungen bestätigen, dass keine Erreger der amerikanischen Faulbrut mehr nachweisbar sind, kann der Sperrbezirk wieder aufgehoben werden. Das Kreisveterinäramt fordert alle Imker im Landkreis Dahme-Spreewald auf, ihre Bienenvölker derzeit nicht in den Sperrbezirk zu bringen. Außerdem sollen die Brutwaben regelmäßig kontrolliert und verdächtige Veränderungen sofort gemeldet werden. Trotz ihres bedrohlichen Namens stellt die amerikanische Faulbrut keine Gefahr für Menschen dar. Honig und andere Bienenprodukte können weiterhin bedenkenlos verzehrt werden. Alle Fragen rund um die amerikanische Faulbrut beantwortet das Amt für Veterinärwesen und Verbraucherschutz des Landkreises Dahme-Spreewald unter veterinäramt@dahme-spreewald.de.
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8: Mit Jörg Trotzki. Das Landgericht Cottbus hat ein Ehepaar zu langjährigen Haftstrafen verurteilt. Der Mann und die Frau müssen für jeweils über 11 Jahre ins Gefängnis. Das Gericht sah es als erwiesen an, dass die beiden gemeinsam versucht haben sollen, einen Mann, den früheren Freund der Frau, zu töten. So sollen sie im Februar unter anderem mit einem Hammer und einem Fleischklopfer auf ihr Opfer eingeschlagen und ihn mit WC-Reiniger übergossen haben. In Galun ist bei einem Bienenvolk die amerikanische Faulbrut festgestellt worden. Das Veterinäramt hat inzwischen angeordnet, das befallene Volk zu töten. Außerdem wurde ein Sperrkreis von 1 Kilometer eingerichtet. Innerhalb dieses Sperrkreises werden nun von den anderen Bienenvölkern Proben genommen. Die Sperre gilt zunächst bis Mitte September. Noch immer wird ein 20-jähriger Berliner in Brandenburg vermisst. Er wird vermutlich im Werbelinsee ertrunken sein, sagte man uns. Die Suche nach ihm blieb auch gestern erfolglos. Der junge Mann war am Montag mit einem Tretboot und einer Freundin auf den Werbelinsee gefahren und dann ins Wasser gestiegen. Nach einem Tauchgang kam er nicht wieder nach oben. Zur Berlin-Wahl im September treten deutlich weniger Parteien an als 2021. Vom Landeswahlamt heißt es, die Frist sei nun abgelaufen. Dabei hätten 21 Parteien Landes- und Bezirkslisten eingereicht. Bei der letzten Wahl waren es 34 Parteien. Neben den bekannten Parteien treten auch diesmal in Berlin unter anderem eine Hip-Hop-Partei, eine Eigenheim- und eine Bergpartei an. Letztere sieht sich als öko-anarchistisch und real-dadaistisch. So richtete die Bergpartei unter anderem eine Gemüseschlacht auf der Oberbaumbrücke in Berlin aus.
7: Soweit das Neueste aus der Radio SKW Nachrichtenredaktion. Das Wetter.
9: Ein richtiger Vorzeigesommertag ist das heute. 28 Grad und einen Sonne-Wolken-Mix gibt's aktuell bei uns in Wildau. Den Rest des Tages über bleibt es sonnig und trocken. In der Nacht geht's runter auf 17 Grad. Am Morgen ist es dann leider vorbei mit heiter Sonnenschein. Am Freitag und auch in den folgenden Tagen müssen wir uns auf Regen und Wind einrichten. Das Ganze bei Höchstwerten um 25 Grad.
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9: A10, südlicher Berliner Ring Richtung Dreieck Werder. Zwischen Rangsdorf und Genshagen sind die rechte Spur und Standspur gesperrt. Hier wird die Schutzplanke erneuert. Und eine Nachricht für alle Autofahrerinnen und Fahrer in und um Königs Wusterhausen. Die B179 ist zwischen dem Technologiepark und der Luckenwalder Straße nicht befahrbar. Auch die Kreuzung in Deutsch-Wusterhausen ist komplett gesperrt. Die Umleitung führt über die Autobahn vom A10 Center über das Schönefelder Kreuz und Ragow bis Bestensee.
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4: Blitzer.
9: Heute wird geblitzt in Baruth, Hauptstraße, Königs Wusterhausen, Freier von Löbenstraße und in Schönefeld im Wiesengrund.
10: Wenn Sie auch noch was gesehen haben unterwegs, Staus oder Blitzer, gerne bei uns melden. Entweder anrufen oder auch ganz einfach per WhatsApp direkt zu uns ins Studio 033 75 52 63 60.

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1: Mehr Lebensraum für Meisen, Sperlinge und andere heimische Singvögel. Der Naturpark Dahme Heideseen setzt sein Nistkastenprojekt fort und hat jetzt jeweils 3 hochwertige Nisthilfen an die Kita Rasselband in Lübden sowie den Hort Kürisse Eulen in Großkürris übergeben. Gleichzeitig startet erneut eine Mitmachaktion für Bürgerinnen und Bürger im Naturparkgebiet. Mit den neuen Nistkästen soll dem zunehmenden Mangel an natürlichen Brutplätzen entgegengewirkt werden. Alte Bäume mit Höhlen werden immer seltener. Moderne Gebäude bieten Vögeln kaum Nischen oder Spalten zum Brüten. Künstliche Nisthilfen können diese Lücke schließen und werden von vielen Arten gut angenommen. Selbst wenn es in diesem Jahr keine zweite Brut mehr geben sollte, haben die Vögel bereits jetzt so die Möglichkeit, die Kästen als sicheren Unterschlupf kennenzulernen und im kommenden Frühjahr als Brutplatz zu nutzen. Wer mitmachen möchte, sollte sich bis zum 31. Juli bei der Naturparkverwaltung Dahme Heideseen melden. Voraussetzung ist, dass sich der Standort für den Nistkasten innerhalb des Naturparks befindet. Interessierte können sich dafür anmelden an carsten.preuß@lfu.brandenburg.de.
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10: Mit Henrike Münster. Nach zwei Schiffsunglücken vor der Küste Myanmars werden nach Angaben der Vereinten Nationen mehr als 500 Tote befürchtet. Die Boote waren Ende Juni im Bundesstaat Rakhine mit überwiegend Angehörigen der muslimischen Minderheit der Rohingya ausgelaufen. Zu einem Schiff brach bereits Ende Juni der Kontakt ab. Das zweite soll vermutlich am 8. Juli gesunken sein. Die Rohingya werden in Myanmar seit Jahren verfolgt und unterdrückt. Im Prozess um den Einsturz der Morandi-Brücke im norditalienischen Genua ist der Hauptangeklagte zu 12 Jahren Haft verurteilt worden. Das Gericht sprach den früheren Chef der Autobahngesellschaft Autostrade per l'Italia, Giovanni Castellucci, schuldig. Auch weitere Angeklagte erhielten Haftstrafen. Beim Einsturz der Brücke am 14. August 2018 kamen 43 Menschen ums Leben. Ein Brückenpfeiler hatte nachgegeben, zahlreiche Fahrzeuge stürzten in die Tiefe. US-Präsident Trump hat umstrittene Kontrollen der Einwanderungsbehörde ICE wieder zugelassen. Die Maßnahmen waren vorübergehend ausgesetzt worden, nachdem ICE-Beamte innerhalb kurzer Zeit 2 Autofahrer erschossen hatten. Trump bezeichnete die Kontrollen als eines der wichtigsten und wirksamsten Mittel zur Verbrechensbekämpfung. Die Behörde war zuletzt scharf kritisiert worden. In Maine hatte ein ICE-Beamter einen Fahrer aus Kolumbien erschossen. Wenig später wurde ein mexikanischer Staatsbürger getötet. Die Bundesregierung will schärfer gegen Steuerbetrug vorgehen. Finanzminister Klingbeil und Justizminister Hubich haben dazu einen Aktionsplan vorgestellt. Vorgesehen ist unter anderem ein gemeinsames Zentrum gegen Steuer- und Finanzkriminalität beim Zoll. Dort sollen Ermittlungen gegen Geldwäsche und Steuerkriminalität gebündelt werden. Außerdem soll die Straffreiheit nach einer Selbstanzeige entfallen. Steuerhinterziehung soll wieder als ein Verbrechen eingestuft werden. Die Zahl der E-Scooter-Unfälle mit Verletzten und Toten ist deutlich gestiegen. Wie das Statistische Bundesamt mitteilte, registrierte die Polizei im vergangenen Jahr rund 16.500 Unfälle. Das waren 38% mehr als im Vorjahr. 38 Menschen kamen dabei ums Leben. Rund 1.900 wurden schwer und etwa 16.200 leicht verletzt. Die meisten Verunglückten waren selbst mit einem E-Scooter unterwegs.
9: Soweit das Neueste aus der Radio SKW Nachrichtenredaktion. 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
8: Mit Henrike Münster. Nach zwei Schiffsunglücken vor der Küste Myanmars werden nach Angaben der Vereinten Nationen mehr als 500 Tote befürchtet. Die Boote waren Ende Juni im Bundesstaat Rakhine mit überwiegend Angehörigen der muslimischen Minderheit der Rohingya ausgelaufen. Zu einem Schiff brach bereits Ende Juni der Kontakt ab. Das zweite soll vermutlich am 8. Juli gesunken sein. Die Rohingya werden in Myanmar seit Jahren verfolgt und unterdrückt. Im Prozess um den Einsturz der Morandi-Brücke im norditalienischen Genua ist der Hauptangeklagte zu 12 Jahren Haft verurteilt worden. Das Gericht sprach den früheren Chef der Autobahngesellschaft Autostrade per l'Italia, Giovanni Castellucci, schuldig. Auch weitere Angeklagte erhielten Haftstrafen. Beim Einsturz der Brücke am 14. August 2018 kamen 43 Menschen ums Leben. Ein Brückenpfeiler hatte nachgegeben, zahlreiche Fahrzeuge stürzten in die Tiefe. US-Präsident Trump hat umstrittene Kontrollen der Einwanderungsbehörde ICE wieder zugelassen. Die Maßnahmen waren vorübergehend ausgesetzt worden, nachdem ICE-Beamte innerhalb kurzer Zeit 2 Autofahrer erschossen hatten. Trump bezeichnete die Kontrollen als eines der wichtigsten und wirksamsten Mittel zur Verbrechensbekämpfung. Die Behörde war zuletzt scharf kritisiert worden. In Maine hatte ein ICE-Beamter einen Fahrer aus Kolumbien erschossen. Wenig später wurde ein mexikanischer Staatsbürger getötet. Die Bundesregierung will schärfer gegen Steuerbetrug vorgehen. Finanzminister Klingbeil und Justizminister Hubig haben dazu einen Aktionsplan vorgestellt. Vorgesehen ist unter anderem ein gemeinsames Zentrum gegen Steuer- und Finanzkriminalität beim Zoll. Dort sollen Ermittlungen gegen Geldwäsche und Steuerkriminalität gebündelt werden. Außerdem soll die Straffreiheit nach einer Selbstanzeige entfallen. Steuerhinterziehung soll wieder als ein Verbrechen eingestuft werden. Die Zahl der E-Scooter-Unfälle mit Verletzten und Toten ist deutlich gestiegen. Wie das Statistische Bundesamt mitteilte, registrierte die Polizei im vergangenen Jahr rund 16.500 Unfälle. Das waren 38% mehr als im Vorjahr. 38 Menschen kamen dabei ums Leben. Rund 1.900 wurden schwer und etwa 16.200 leicht verletzt. Die meisten Verunglückten waren selbst mit einem E-Scooter unterwegs.
9: Soweit das Neueste aus der Radio SKW Nachrichtenredaktion. 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
6: Mit Henrike Münster. Nach zwei Schiffsunglücken vor der Küste Myanmars werden nach Angaben der Vereinten Nationen mehr als 500 Tote befürchtet. Die Boote waren Ende Juni im Bundesstaat Rakhine mit überwiegend Angehörigen der muslimischen Minderheit der Rohingya ausgelaufen. Zu einem Schiff brach bereits Ende Juni der Kontakt ab. Das zweite soll vermutlich am 8. Juli gesunken sein. Die Rohingya werden in Myanmar seit Jahren verfolgt und unterdrückt. Im Prozess um den Einsturz der Morandi-Brücke im norditalienischen Genua ist der Hauptangeklagte zu 12 Jahren Haft verurteilt worden. Das Gericht sprach den früheren Chef der Autobahngesellschaft Autostrade per l'Italia, Giovanni Castellucci, schuldig. Auch weitere Angeklagte erhielten Haftstrafen. Beim Einsturz der Brücke am 14. August 2018 kamen 43 Menschen ums Leben. Ein Brückenpfeiler hatte nachgegeben, zahlreiche Fahrzeuge stürzten in die Tiefe. US-Präsident Trump hat umstrittene Kontrollen der Einwanderungsbehörde ICE wieder zugelassen. Die Maßnahmen waren vorübergehend ausgesetzt worden, nachdem ICE-Beamte innerhalb kurzer Zeit 2 Autofahrer erschossen hatten. Trump bezeichnete die Kontrollen als eines der wichtigsten und wirksamsten Mittel zur Verbrechensbekämpfung. Die Behörde war zuletzt scharf kritisiert worden. In Maine hatte ein ICE-Beamter einen Fahrer aus Kolumbien erschossen. Wenig später wurde ein mexikanischer Staatsbürger getötet. Die Bundesregierung will schärfer gegen Steuerbetrug vorgehen. Finanzminister Klingbeil und Justizminister Hubich haben dazu einen Aktionsplan vorgestellt. Vorgesehen ist unter anderem ein gemeinsames Zentrum gegen Steuer- und Finanzkriminalität beim Zoll. Dort sollen Ermittlungen gegen Geldwäsche und Steuerkriminalität gebündelt werden. Außerdem soll die Straffreiheit nach einer Selbstanzeige entfallen. Steuerhinterziehung soll wieder als ein Verbrechen eingestuft werden. Die Zahl der E-Scooter-Unfälle mit Verletzten und Toten ist deutlich gestiegen. Wie das Statistische Bundesamt mitteilte, registrierte die Polizei im vergangenen Jahr rund 16.500 Unfälle. Das waren 38% mehr als im Vorjahr. 38 Menschen kamen dabei ums Leben. Rund 1.900 wurden schwer und etwa 16.200 leicht verletzt. Die meisten Verunglückten waren selbst mit einem E-Scooter unterwegs.
5: Soweit das Neueste aus der Radio SKW Nachrichtenredaktion. 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
5: Mit Henrike Münster. Nach zwei Schiffsunglücken vor der Küste Myanmars werden nach Angaben der Vereinten Nationen mehr als 500 Tote befürchtet. Die Boote waren Ende Juni im Bundesstaat Rakhine mit überwiegend Angehörigen der muslimischen Minderheit der Rohingya ausgelaufen. Zu einem Schiff brach bereits Ende Juni der Kontakt ab. Das zweite soll vermutlich am 8. Juli gesunken sein. Die Rohingya werden in Myanmar seit Jahren verfolgt und unterdrückt. Im Prozess um den Einsturz der Morandi-Brücke im norditalienischen Genua ist der Hauptangeklagte zu 12 Jahren Haft verurteilt worden. Das Gericht sprach den früheren Chef der Autobahngesellschaft Autostrade per l'Italia, Giovanni Castellucci, schuldig. Auch weitere Angeklagte erhielten Haftstrafen. Beim Einsturz der Brücke am 14. August 2018 kamen 43 Menschen ums Leben. Ein Brückenpfeiler hatte nachgegeben, zahlreiche Fahrzeuge stürzten in die Tiefe. US-Präsident Trump hat umstrittene Kontrollen der Einwanderungsbehörde ICE wieder zugelassen. Die Maßnahmen waren vorübergehend ausgesetzt worden, nachdem ICE-Beamte innerhalb kurzer Zeit 2 Autofahrer erschossen hatten. Trump bezeichnete die Kontrollen als eines der wichtigsten und wirksamsten Mittel zur Verbrechensbekämpfung. Die Behörde war zuletzt scharf kritisiert worden. In Maine hatte ein ICE-Beamter einen Fahrer aus Kolumbien erschossen. Wenig später wurde ein mexikanischer Staatsbürger getötet. Die Bundesregierung will schärfer gegen Steuerbetrug vorgehen. Finanzminister Klingbeil und Justizminister Hubich haben dazu einen Aktionsplan vorgestellt. Vorgesehen ist unter anderem ein gemeinsames Zentrum gegen Steuer- und Finanzkriminalität beim Zoll. Dort sollen Ermittlungen gegen Geldwäsche und Steuerkriminalität gebündelt werden. Außerdem soll die Straffreiheit nach einer Selbstanzeige entfallen. Steuerhinterziehung soll wieder als ein Verbrechen eingestuft werden. Die Zahl der E-Scooter-Unfälle mit Verletzten und Toten ist deutlich gestiegen. Wie das Statistische Bundesamt mitteilte, registrierte die Polizei im vergangenen Jahr rund 16.500 Unfälle. Das waren 38% mehr als im Vorjahr. 38 Menschen kamen dabei ums Leben. Rund 1.900 wurden schwer und etwa 16.200 leicht verletzt. Die meisten Verunglückten waren selbst mit einem E-Scooter unterwegs.
4: Soweit das Neueste aus der Radio SKW Nachrichtenredaktion. 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
3: Mit Henrike Münster. Nach zwei Schiffsunglücken vor der Küste Myanmars werden nach Angaben der Vereinten Nationen mehr als 500 Tote befürchtet. Die Boote waren Ende Juni im Bundesstaat Rakhine mit überwiegend Angehörigen der muslimischen Minderheit der Rohingya ausgelaufen. Zu einem Schiff brach bereits Ende Juni der Kontakt ab. Das zweite soll vermutlich am 8. Juli gesunken sein. Die Rohingya werden in Myanmar seit Jahren verfolgt und unterdrückt. Im Prozess um den Einsturz der Morandi-Brücke im norditalienischen Genua ist der Hauptangeklagte zu 12 Jahren Haft verurteilt worden. Das Gericht sprach den früheren Chef der Autobahngesellschaft Autostrade per l'Italia, Giovanni Castellucci, schuldig. Auch weitere Angeklagte erhielten Haftstrafen. Beim Einsturz der Brücke am 14. August 2018 kamen 43 Menschen ums Leben. Ein Brückenpfeiler hatte nachgegeben, zahlreiche Fahrzeuge stürzten in die Tiefe. US-Präsident Trump hat umstrittene Kontrollen der Einwanderungsbehörde ICE wieder zugelassen. Die Maßnahmen waren vorübergehend ausgesetzt worden, nachdem ICE-Beamte innerhalb kurzer Zeit 2 Autofahrer erschossen hatten. Trump bezeichnete die Kontrollen als eines der wichtigsten und wirksamsten Mittel zur Verbrechensbekämpfung. Die Behörde war zuletzt scharf kritisiert worden. In Maine hatte ein ICE-Beamter einen Fahrer aus Kolumbien erschossen. Wenig später wurde ein mexikanischer Staatsbürger getötet. Die Bundesregierung will schärfer gegen Steuerbetrug vorgehen. Finanzminister Klingbeil und Justizminister Hubig haben dazu einen Aktionsplan vorgestellt. Vorgesehen ist unter anderem ein gemeinsames Zentrum gegen Steuer- und Finanzkriminalität beim Zoll. Dort sollen Ermittlungen gegen Geldwäsche und Steuerkriminalität gebündelt werden. Außerdem soll die Straffreiheit nach einer Selbstanzeige entfallen. Steuerhinterziehung soll wieder als ein Verbrechen eingestuft werden. Die Zahl der E-Scooter-Unfälle mit Verletzten und Toten ist deutlich gestiegen. Wie das Statistische Bundesamt mitteilte, registrierte die Polizei im vergangenen Jahr rund 16.500 Unfälle. Das waren 38% mehr als im Vorjahr. 38 Menschen kamen dabei ums Leben. Rund 1.900 wurden schwer und etwa 16.200 leicht verletzt. Die meisten Verunglückten waren selbst mit einem E-Scooter unterwegs.
2: Soweit das Neueste aus der Radio SKW Nachrichtenredaktion. 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
3: Mit Henrike Münster. Nach zwei Schiffsunglücken vor der Küste Myanmars werden nach Angaben der Vereinten Nationen mehr als 500 Tote befürchtet. Die Boote waren Ende Juni im Bundesstaat Rakhine mit überwiegend Angehörigen der muslimischen Minderheit der Rohingya ausgelaufen. Zu einem Schiff brach bereits Ende Juni der Kontakt ab. Das zweite soll vermutlich am 8. Juli gesunken sein. Die Rohingya werden in Myanmar seit Jahren verfolgt und unterdrückt. Im Prozess um den Einsturz der Morandi-Brücke im norditalienischen Genua ist der Hauptangeklagte zu 12 Jahren Haft verurteilt worden. Das Gericht sprach den früheren Chef der Autobahngesellschaft Autostrade per l'Italia, Giovanni Castellucci, schuldig. Auch weitere Angeklagte erhielten Haftstrafen. Beim Einsturz der Brücke am 14. August 2018 kamen 43 Menschen ums Leben. Ein Brückenpfeiler hatte nachgegeben, zahlreiche Fahrzeuge stürzten in die Tiefe. US-Präsident Trump hat umstrittene Kontrollen der Einwanderungsbehörde ICE wieder zugelassen. Die Maßnahmen waren vorübergehend ausgesetzt worden, nachdem ICE-Beamte innerhalb kurzer Zeit 2 Autofahrer erschossen hatten. Trump bezeichnete die Kontrollen als eines der wichtigsten und wirksamsten Mittel zur Verbrechensbekämpfung. Die Behörde war zuletzt scharf kritisiert worden. In Maine hatte ein ICE-Beamter einen Fahrer aus Kolumbien erschossen. Wenig später wurde ein mexikanischer Staatsbürger getötet. Die Bundesregierung will schärfer gegen Steuerbetrug vorgehen. Finanzminister Klingbeil und Justizminister Hubich haben dazu einen Aktionsplan vorgestellt. Vorgesehen ist unter anderem ein gemeinsames Zentrum gegen Steuer- und Finanzkriminalität beim Zoll. Dort sollen Ermittlungen gegen Geldwäsche und Steuerkriminalität gebündelt werden. Außerdem soll die Straffreiheit nach einer Selbstanzeige entfallen. Steuerhinterziehung soll wieder als ein Verbrechen eingestuft werden. Die Zahl der E-Scooter-Unfälle mit Verletzten und Toten ist deutlich gestiegen. Wie das Statistische Bundesamt mitteilte, registrierte die Polizei im vergangenen Jahr rund 16.500 Unfälle. Das waren 38% mehr als im Vorjahr. 38 Menschen kamen dabei ums Leben. Rund 1.900 wurden schwer und etwa 16.200 leicht verletzt. Die meisten Verunglückten waren selbst mit einem E-Scooter unterwegs.
2: Soweit das Neueste aus der Radio SKW Nachrichtenredaktion. 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
2: Mit Henrike Münster. Nach zwei Schiffsunglücken vor der Küste Myanmars werden nach Angaben der Vereinten Nationen mehr als 500 Tote befürchtet. Die Boote waren Ende Juni im Bundesstaat Rakhine mit überwiegend Angehörigen der muslimischen Minderheit der Rohingya ausgelaufen. Zu einem Schiff brach bereits Ende Juni der Kontakt ab. Das zweite soll vermutlich am 8. Juli gesunken sein. Die Rohingya werden in Myanmar seit Jahren verfolgt und unterdrückt. Im Prozess um den Einsturz der Morandi-Brücke im norditalienischen Genua ist der Hauptangeklagte zu 12 Jahren Haft verurteilt worden. Das Gericht sprach den früheren Chef der Autobahngesellschaft Autostrade per l'Italia, Giovanni Castellucci, schuldig. Auch weitere Angeklagte erhielten Haftstrafen. Beim Einsturz der Brücke am 14. August 2018 kamen 43 Menschen ums Leben. Ein Brückenpfeiler hatte nachgegeben, zahlreiche Fahrzeuge stürzten in die Tiefe. US-Präsident Trump hat umstrittene Kontrollen der Einwanderungsbehörde ICE wieder zugelassen. Die Maßnahmen waren vorübergehend ausgesetzt worden, nachdem ICE-Beamte innerhalb kurzer Zeit 2 Autofahrer erschossen hatten. Trump bezeichnete die Kontrollen als eines der wichtigsten und wirksamsten Mittel zur Verbrechensbekämpfung. Die Behörde war zuletzt scharf kritisiert worden. In Maine hatte ein ICE-Beamter einen Fahrer aus Kolumbien erschossen. Wenig später wurde ein mexikanischer Staatsbürger getötet. Die Bundesregierung will schärfer gegen Steuerbetrug vorgehen. Finanzminister Klingbeil und Justizminister Hubich haben dazu einen Aktionsplan vorgestellt. Vorgesehen ist unter anderem ein gemeinsames Zentrum gegen Steuer- und Finanzkriminalität beim Zoll. Dort sollen Ermittlungen gegen Geldwäsche und Steuerkriminalität gebündelt werden. Außerdem soll die Straffreiheit nach einer Selbstanzeige entfallen. Steuerhinterziehung soll wieder als ein Verbrechen eingestuft werden. Die Zahl der E-Scooter-Unfälle mit Verletzten und Toten ist deutlich gestiegen. Wie das Statistische Bundesamt mitteilte, registrierte die Polizei im vergangenen Jahr rund 16.500 Unfälle. Das waren 38% mehr als im Vorjahr. 38 Menschen kamen dabei ums Leben. Rund 1.900 wurden schwer und etwa 16.200 leicht verletzt. Die meisten Verunglückten waren selbst mit einem E-Scooter unterwegs.
1: Soweit das Neueste aus der Radio SKW Nachrichtenredaktion. 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
3: Mit Henrike Münster. Nach zwei Schiffsunglücken vor der Küste Myanmars werden nach Angaben der Vereinten Nationen mehr als 500 Tote befürchtet. Die Boote waren Ende Juni im Bundesstaat Rakhine mit überwiegend Angehörigen der muslimischen Minderheit der Rohingya ausgelaufen. Zu einem Schiff brach bereits Ende Juni der Kontakt ab. Das zweite soll vermutlich am 8. Juli gesunken sein. Die Rohingya werden in Myanmar seit Jahren verfolgt und unterdrückt. Im Prozess um den Einsturz der Morandi-Brücke im norditalienischen Genua ist der Hauptangeklagte zu 12 Jahren Haft verurteilt worden. Das Gericht sprach den früheren Chef der Autobahngesellschaft Autostrade per l'Italia, Giovanni Castellucci, schuldig. Auch weitere Angeklagte erhielten Haftstrafen. Beim Einsturz der Brücke am 14. August 2018 kamen 43 Menschen ums Leben. Ein Brückenpfeiler hatte nachgegeben, zahlreiche Fahrzeuge stürzten in die Tiefe. US-Präsident Trump hat umstrittene Kontrollen der Einwanderungsbehörde ICE wieder zugelassen. Die Maßnahmen waren vorübergehend ausgesetzt worden, nachdem ICE-Beamte innerhalb kurzer Zeit 2 Autofahrer erschossen hatten. Trump bezeichnete die Kontrollen als eines der wichtigsten und wirksamsten Mittel zur Verbrechensbekämpfung. Die Behörde war zuletzt scharf kritisiert worden. In Maine hatte ein ICE-Beamter einen Fahrer aus Kolumbien erschossen. Wenig später wurde ein mexikanischer Staatsbürger getötet. Die Bundesregierung will schärfer gegen Steuerbetrug vorgehen. Finanzminister Klingbeil und Justizminister Hubig haben dazu einen Aktionsplan vorgestellt. Vorgesehen ist unter anderem ein gemeinsames Zentrum gegen Steuer- und Finanzkriminalität beim Zoll. Dort sollen Ermittlungen gegen Geldwäsche und Steuerkriminalität gebündelt werden. Außerdem soll die Straffreiheit nach einer Selbstanzeige entfallen. Steuerhinterziehung soll wieder als ein Verbrechen eingestuft werden. Die Zahl der E-Scooter-Unfälle mit Verletzten und Toten ist deutlich gestiegen. Wie das Statistische Bundesamt mitteilte, registrierte die Polizei im vergangenen Jahr rund 16.500 Unfälle. Das waren 38% mehr als im Vorjahr. 38 Menschen kamen dabei ums Leben. Rund 1.900 wurden schwer und etwa 16.200 leicht verletzt. Die meisten Verunglückten waren selbst mit einem E-Scooter unterwegs.
1: Soweit das Neueste aus der Radio SKW Nachrichtenredaktion. 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
2: Mit Henrike Münster. Nach zwei Schiffsunglücken vor der Küste Myanmars werden nach Angaben der Vereinten Nationen mehr als 500 Tote befürchtet. Die Boote waren Ende Juni im Bundesstaat Rakhine mit überwiegend Angehörigen der muslimischen Minderheit der Rohingya ausgelaufen. Zu einem Schiff brach bereits Ende Juni der Kontakt ab. Das zweite soll vermutlich am 8. Juli gesunken sein. Die Rohingya werden in Myanmar seit Jahren verfolgt und unterdrückt. Im Prozess um den Einsturz der Morandi-Brücke im norditalienischen Genua ist der Hauptangeklagte zu 12 Jahren Haft verurteilt worden. Das Gericht sprach den früheren Chef der Autobahngesellschaft Autostrade per l'Italia, Giovanni Castellucci, schuldig. Auch weitere Angeklagte erhielten Haftstrafen. Beim Einsturz der Brücke am 14. August 2018 kamen 43 Menschen ums Leben. Ein Brückenpfeiler hatte nachgegeben, zahlreiche Fahrzeuge stürzten in die Tiefe. US-Präsident Trump hat umstrittene Kontrollen der Einwanderungsbehörde ICE wieder zugelassen. Die Maßnahmen waren vorübergehend ausgesetzt worden, nachdem ICE-Beamte innerhalb kurzer Zeit 2 Autofahrer erschossen hatten. Trump bezeichnete die Kontrollen als eines der wichtigsten und wirksamsten Mittel zur Verbrechensbekämpfung. Die Behörde war zuletzt scharf kritisiert worden. In Maine hatte ein ICE-Beamter einen Fahrer aus Kolumbien erschossen. Wenig später wurde ein mexikanischer Staatsbürger getötet. Die Bundesregierung will schärfer gegen Steuerbetrug vorgehen. Finanzminister Klingbeil und Justizminister Hubich haben dazu einen Aktionsplan vorgestellt. Vorgesehen ist unter anderem ein gemeinsames Zentrum gegen Steuer- und Finanzkriminalität beim Zoll. Dort sollen Ermittlungen gegen Geldwäsche und Steuerkriminalität gebündelt werden. Außerdem soll die Straffreiheit nach einer Selbstanzeige entfallen. Steuerhinterziehung soll wieder als ein Verbrechen eingestuft werden. Die Zahl der E-Scooter-Unfälle mit Verletzten und Toten ist deutlich gestiegen. Wie das Statistische Bundesamt mitteilte, registrierte die Polizei im vergangenen Jahr rund 16.500 Unfälle. Das waren 38% mehr als im Vorjahr. 38 Menschen kamen dabei ums Leben. Rund 1.900 wurden schwer und etwa 16.200 leicht verletzt. Die meisten Verunglückten waren selbst mit einem E-Scooter unterwegs.
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